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1: Vielleicht doch.
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2: Sehr gut.
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0: Guten Morgen.
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0: Heiß wird's heute. Wir starten zwar mit ein, zwei Wolken in den Tag. Die Sonne kommt aber ganz, ganz schnell raus. Und dann kriegen wir heute wirklich bis zu 32 Grad wieder. Aktuell in Eutin 16 Grad, in Nordenham auch 16.
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0: Vorsicht bitte auf der A27 Bremerhaven Bremen zwischen Schwanewede und Ilpol. In beiden Richtungen laufen Hunde. Dort bitte besonders vorsichtig fahren. A27 Bremerhaven Bremen in beiden Richtungen zwischen Schwanewede und Ilpol. Eine Sperrung habe ich noch für dich. Die A29 Wilhelmshaven Richtung Oldenburg ist zwischen dem Kreuz Oldenburg Nord und Oldenburg Umstede wegen Brückenarbeiten aktuell gesperrt. Sonst sieht es aber ganz gut aus, wenn du noch was hast. Unsere kostenlose Hotline für deine Blitzer und Verkehr. Verkehrsupdates ist die 0800 10 22 400.
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0: 5:02 haben wir es. Einen wunderschönen guten Morgen am Mittwoch. Wir starten rein in den neuen Arbeitstag. Jetzt mit der Frau, die dieses Wochenende bei uns in den Landkreis Friesland kommt. Holly Humberstone spielt nämlich beim Wattenschlick in Dangast. Hoffentlich bringt sie Gummistiefel mit. Hier ist To Love Somebody. Guten Morgen.

Mr. Know-It-All bei Energy Bremen. 18 Minuten nach 5 haben wir es. Aber schon einmal kurz aufs Wetter. Der Mittwoch wird sonnig und warm mit bis zu 32 Grad. Und die aktuellste Meldung von den Straßen. Vorsicht bitte auf der A27 Bremerhaven-Bremen in beiden Richtungen. Zwischen Schwanwede und Ilpol laufen Hunde. Komm gut in den Mittwoch in diesen heißen Arbeitstag. Jetzt mit Tiesto und Ava Max. Das ist The Motto. Schönen guten Morgen.

0: Einen wunderschönen guten Morgen am Mittwoch.
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0: Die aktuellen Temperaturen in Verden haben wir 16 Grad, in Lockstedt 14 Grad. Heute wird es noch um einiges wärmer. Bis zu 32 Grad sind drin. Es gilt auch heute wieder eine Hitzewarnung. Und dazu wird es auch die ganze Zeit sonnig.
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0: Zwei Sperrungen habe ich für dich. Die A29 Wilhelmshaven Richtung Oldenburg ist zwischen dem Kreuz Oldenburg Nord und Oldenburg Umstede wegen Brückenarbeiten aktuell gesperrt. Außerdem ist in Bremerhaven die Brücke an der Hermann-Henrich-Meyer-Straße zwischen der Lohmannstraße und der Kolumbusstraße auch vorübergehend gesperrt. Alle Brücken heute irgendwie dicht. Sonst sieht's aber gut aus. Die Straßen sind frei. Geblitzt wird auch noch nicht. Wenn du aber was hast, unsere WhatsApp-Nummer für deine Blitzer und Verkehrsupdates ist die 0173 685 712. Wir haben es jetzt kurz vor 5:30. Einen wunderschönen guten Morgen am Mittwoch.
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vor sechs. Rein geht's in den Mittwoch. Hier ist Energy Bremen. Wir schauen einmal kurz aufs Wetter. Der Mittwoch wird hot mit Sonne und bis zu 32 Grad. Die neueste Meldung von den Straßen. In Bremerhaven ist die Brücke an der Hermann-Henrich-Meyer-Straße zwischen der Lohmannstraße und der Kolumbusstraße vorübergehend gesperrt. Sonst sieht's aber ganz gut aus, also komm gut in den Mittwoch. Jetzt mit den passenden Sounds zu diesem Wetter. Hier ist Aiken mit Bellydance.

0: Ich bin André Glatzel. Schönen guten Morgen. Die Grünen lehnen auch eine Verschärfung des Jugendstrafrechts nach dem Berliner CSD-Anschlag ab. Innenpolitiker von Notz verweist in der Rheinischen Post auf Experten, die längere Haftstrafen für junge Täter als möglichen Treiber weiterer Radikalisierung sehen. Zunächst müsste der Fall gründlich aufgearbeitet werden. Nach vielen Spekulationen und Diskussionen werden die Personalwechsel in der Bundesregierung heute offiziell. Bundespräsident Steinmeier übergibt die Entlassungs- und Ernennungsurkunden an die alten und neuen Minister. Danach steht dann noch die Wahl des neuen Unionsfraktionschefs im Bundestag an. Durch Achim werden in den kommenden Wochen verstärkt Schwertransporte fahren. Sie bringen Bauteile für den neuen Windpark im Stadtteil Bollen an der Grenze zu Bremen. Betroffen sind die Uprußer Heerstraße von der Autobahnanschlussstelle Uprußen-Mahndorf sowie die Bollener Landstraße. Die Transporte sollen bis Ende August abgeschlossen sein. Bei der FIFA sollen bald private Investoren mitmischen. Die FIFA will eine neue Firma gründen, die die Turniere ausrichtet und dann Anteile verkaufen. Als möglicher Hauptinvestor gilt der Bruder von Trumps Schwiegersohn Jared Kushner. Die europäische UEFA zeigt sich fassungslos über die Pläne.
1: Das ist auch wirklich ein absoluter Fiebertraum.
2: Ich möchte aus dieser Timeline möchte ich raus.
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2: Heiß wird's heute. Zwar starten wir mit 1-2 Wolken in den Tag, die Sonne kommt aber ganz schnell raus und dann gibt's bis zu 32 Grad.
1: Boah.
2: Aktuell haben wir in Bremen-Pyrndorf 16 Grad, in Sandkrug im Kreis Oldenburg auch 16.
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1: Die A29 Wilhelmshaven Richtung Oldenburg ist zwischen Kreuz Oldenburg Nord und Oldenburg Umstede wegen Brückenarbeiten gesperrt. Und in Bremerhaven ist die Brücke an der Hermann-Heinrich-Meyer-Straße zwischen der Lohmannstraße und der Kolumbusstraße vorübergehend gesperrt. Blitzer haben wir noch keine heute Morgen. Unsere kostenlose Hotline für deine Blitzer und Verkehrsupdates 0800 10 22 400.
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2: Hallöchen.
1: Einen schönen guten Morgen. Kesa und Markus sind hier. Schon mal eine Abkühlung, so um kurz vor sechs. Bitteschön. Falls du eine heiße Nacht hattest.
2: Ich möchte gerne sagen, dass falls du eine heiße Nacht hattest, ein bisschen geschwitzt hast, mach's nicht wie Markus und trag erst das Aftershave bei der Arbeit auf.
1: Wieso?
2: Das riecht sehr doll hier
1: gerade. Und woran liegt das? An der Hitze dann, oder?
2: Nee, wegen

0: 32 Grad in Bremen und Niedersachsen. Das heißt, heute wieder Grill an.
1: Lecker. Schönen guten Morgen. Bei jedem Mal grillen kommen sie wieder raus, die verschiedenen Grilltypen. Wir stellen sie dir heute nochmal vor. Wir starten mit dem Grill-Nerd.
2: Grillen ist ja nicht einfach grillen. Ein paar kleine Grundregeln muss man da schon beachten. Exakt 29 Minuten vorheizen, zum Beispiel auf 341 Grad. Kerntemperatur für das Fleisch mit genau diesem Gewicht habe ich natürlich auch schon berechnet. Und natürlich zwischendurch Kontrolle mit dem Fleischthermometer, ist ja klar. Hey, Finger weg! Das muss noch genau 4 Minuten und 21 Sekunden gegrillt werden. Aber dann können wir ganz entspannt essen.
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0: Drehst die Klima auf Anschlag. Rein geht's in den Mittwoch mit Energy Bremen. 6:12. Schauen wir mal, was das Wetter so bringt.
1: Der Mittwoch wird sonnig und warm, bis zu 32 Grad.
0: Wir schauen auf die Straßen. Hier sieht es aktuell gut aus. Nur eine Meldung habe ich von der A29 Wilhelmshaven Richtung Oldenburg. Die ist zwischen Kreuz Oldenburg Nord und Umstede wegen Brückenarbeiten gesperrt. Kommt gut in den Mittwoch.
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0: Minuten nach sechs.
1: Morgen.
0: Guten Morgen am Mittwoch. Hier ist Energy Bremen. Sommer ist ja was Schönes, ne?
1: Mhm.
0: Aber es heißt leider auch...
1: Ah, diese nervigen Scheißdinger.
0: Dauernd juckt es am ganzen Körper.
1: Ja.
0: Und ich habe gestern einen wirklich so witzigen Lifehack gegen Mücken gesehen. Vergesst mal alle so Kühlgels und sowas oder so Anti-Mücken-Sprays oder sonst was. Hört einfach Skrillex.
1: Was?
2: Oh mein Gott!
0: Ja, wirklich, ist kein Scheiß. Eine Studie hat wirklich rausgefunden, warum auch immer man das mal getestet hat, dass elektronische Musik, explizit halt Dubstep von Skrillex, die Mücken so ablenkt, dass sie halt fernbleiben und dich nicht stechen.
1: Ja, also kein Wunder, bei dieser Musik würde ich halt auch fernbleiben, garantiert.
0: Aber also stell dir mal vor, jemand sagt so im Labor, ich hätte da nochmal eine Testidee. Und dann packen die da Mücken in so ein Glas und ballern da einfach die ganze Zeit Skrillex.
1: Also wollen wir mal kurz die Mücken entfernen bei euch im Schlafzimmer, warte.
0: Okay.
2: Yes! Oh mein Gott!
1: Also spätestens jetzt müssten sie alle weg sein.
0: Alle weg.
1: Und die Nachbarn klingeln gleich bei euch.
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0: Guten Morgen am Mittwoch, 6.26 Uhr haben wir es. Jetzt die wichtigste Meldung des Tages. Traumschiff-Experten, wie ich einer bin natürlich. Wir wissen, das echte Traumschiff ist ja die MS Deutschland. Weißt du auch, Gesa, oder?
1: So, wie heißt denn die andere? Weiß ich nicht.
0: Weiß ich auch nicht. Aber zumindest die MS Deutschland, die war so ewig fürs ZDF im Einsatz, dass sie einfach legendär ist. Und bis 2015 wurde sie als Schiff genutzt, auf der die Serie gedreht wurde. Jetzt kommt dieses Schiff ein letztes Mal zu uns nach Bremerhaven. Am 28. August können wir alle gucken gehen. Ein letztes Mal kommt das Schiff an die Columbus-Kaje. Wie es dann nach der letzten Reise für das Schiff, für die legendäre MS Deutschland weitergeht, ist noch unklar.
1: Ah ja. Also danke für diese unfassbar bewegende Meldung.
0: Das wollte ich mal mitteilen.
1: Das ist jetzt die Nachrichtenmeldung, die du hier ausgesucht hast.
0: Ja, also ich finde, das ist schon sehr wichtig. Noch mehr News aus deiner Region gibt's in 2 Minuten bei Lars.
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13: In Bremen-Blumenthal rollt heute Abend der Fußball für den guten Zweck. Nach dem Doppelmord in Fegesack wird bei dem Spiel im Blumenthaler Burgwallstadion Geld für die Hinterbliebenen des Totenpaares gesammelt. Die Partie zwischen dem Blumenthaler SV und SV Grohn wird um 18.30 Uhr angepfiffen. Unterstützung kommt von Werder Bremen. Unter anderem wollen Ailton, Ivan Klasnic und Marco Bode beim Spiel dabei sein. Peter Nowak ist Vizepräsident des Blumenthaler SV. Er erklärt, wie es zu dem Benefizspiel kam.
14: Also für Fußballer ist das ja klar. Wenn irgendwie was ist, wo man Geld einspielen muss, dann spielt man Fußball. Deshalb war das für uns klar, dass wir gesagt haben, wir müssen gucken, dass wir irgendwie ein Benefizspiel machen. Und dann war der SV Grohn, das ist ein Verein, für den Dennis auch lange gespielt hat. Die haben spontan gesagt, wir machen damit. Und jetzt ist das eigentlich eine Gemeinschaftsgeschichte zwischen dem Blumenthaler SV und dem SV Grohn und versucht, das Leid in der Form zu lindern, dass wir wenigstens die finanziellen Dinge, die auf die Familie zukommen, dass wir die abfangen können.
13: Der getötete Dennis Tanski war selbst Spieler und Trainer des Blumenthaler SV. Er und seine Frau Sabrina hinterlassen eine 2-jährige Tochter. Am Nordstrand von Norderney beginnt heute das Summertime-Festival. Bis Sonntag treten hier verschiedene Künstler und DJs auf. Darunter Robin Schulz, Clock Clock, Sarah Connor und DJ Ötzi. Nach den Konzerten gibt es gegen 0 Uhr eine Sonderfähre aufs Festland. Erwartet werden rund 40.000 Besucherinnen und Besucher. Bei gutem Wetter können es auch mehr werden. In keinem anderen Bundesland wird so viel Spargel gestochen wie in Niedersachsen. In diesem Jahr waren es rund 21.000 Tonnen, das teilte das Statistische Landesamt mit. Deutschlandweit liegt die Erntemenge Schätzungen zufolge bei rund 100.000 Tonnen. News aus deiner Region haben wir wieder in einer Stunde für dich.
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1: Der Mittwoch ist warm bei uns in Bremen und umzu. Was heute Morgen noch mit einigen Wolken startet, entpuppt sich ganz schnell als ein heißer Tag. Im Laufe des Morgens kommt immer mehr die Sonne raus und dann wird es wirklich warm mit bis zu 32 Grad heute. Die aktuellen Temperaturen in Bockfeld 16 Grad und in Achim im Kreis Verden auch 16.
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0: Da sind wir ganz fix durch, alles frei, soweit. Keine Staus oder Behinderungen und auch keine Blitzer. Unsere kostenlose Hotline für deine Blitzer und Verkehrsupdates. 0800 10 22 400. Rein geht's in den 32 Grad Donnerstag. Mittwoch ist es.
1: Mittwoch ist es, ja.
0: Um Gottes Willen. Ja, die Hitze steigt mir auch schon zu

0: 6.38 Uhr, dein Start in den Mittwoch mit Moin. 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Und jetzt spammen wir alle mal die Muckis an.
1: Ja.
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1: Wenn ich mit sportlichen guten Nachrichten um die Ecke komme, denke ich auch immer, oh, ja, ich will aber nicht. Aber es ist leider gut für uns. Krafttraining, also so richtig schwer heben mit Hanteln und so, aktiviert das eigene Reparatursystem unserer Muskeln. Das hat eine neue Studie herausgefunden. Also ja, spazieren, joggen oder Yoga, das macht alles Spaß. Aber ab und zu mal was Schweres heben und sich richtig anstrengen, ist gut für Muskeln und Knochen. Besonders, wenn man auch mal ans Älterwerden denkt. Also lift heavy, Leute. Und ja, auch die Mädels.
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0: Schönen guten Morgen. Hallo. Energy Bremen ist hier. Kurze Abkühlung. Ich mach schon mal den Ventilator für dich an.
1: Oh, schön.
0: Rein geht's in den Mittwoch. Viertel vor sieben haben wir es. Es wird heute heiß, Gesa.
1: Ja, der Mittwoch wird hot mit Sonne und bis zu 32 Grad.
0: Nice. Also pack die Badehose ein und los zum See. Also wenn du noch arbeiten musst, dann kriegen wir es auch noch gemeinsam.
1: Zieh sie einfach runter, oder?
0: Ja, oder so. Wir schauen kurz auf die Straßen und sehen nix. Hier ist alles frei. Kommt gut rein in den neuen Tag. Jetzt mit Nico Santos.

0: So, Sommer ist doch eigentlich auch Flirtzeit, oder?
1: Ja.
0: Oder? Finde ich schon. 6.47 Uhr. Schönen guten Morgen.
1: Morgen.
0: Hier ist Energy Bring. Hot Girl Summer. Hot Boy Summer und so. Ja. Aber liebe Männer, irgendwie läuft's bei euch nicht.
1: Ja, warum? Warum läuft es bei uns nicht? Also bei mir läuft es auf jeden Fall nicht.
0: Guck mal, bestes Beispiel. Markus läuft es auch nicht. Deswegen habe ich gedacht, ich hol heute mal so ein paar Flirt-Tipps für euch raus.
1: Mhm.
0: Und zwar aus dem Tierreich.
1: Was?
0: Weil wenn jemand interessante Methoden hat, um irgendwelche Frauen zu umgarnen, dann sind es meistens die Tiere.
1: Okay, da bin ich jetzt sehr gespannt.
0: Damit also mit der Liebe auch mal klappt diesen Sommer, oder?
1: Okay, dann hau raus. Ich möchte
0: also
1: hören.
0: Wir haben zum Beispiel einmal die Prachtfinken. Also die, das ist ein kleiner Vogel.
1: Finken, da würde ich mich schon mal einordnen als Prachtfink.
0: Ja, die machen zum Beispiel kleine Geschenke. Und zwar so Gras oder Strohhalme. Und dann hüpfen die damit rum. So nach dem Motto, hier guck mal, wie groß der ist. Ich kann ihn tragen, ich bin so stark.
1: Wie süß.
0: Kann man ja auch mal in einer Bar umsetzen. Einfach mit einem Strohhalm aus dem Cocktail rausziehen und sagen, hey, guck mal, mein schöner Strohhalm. Könnte man machen. Ich bin auch ganz großer Fan vom Anglerfisch.
1: Mhm.
0: Weil wenn ein Anglerfisch eine Frau sieht und sagt, boah, die ist es, dann beißt er sich so in ihr fest und verwächst quasi mit ihrem Organismus.
1: Das wünschst du dir.
0: Und verliert seine Eigenständigkeit.
1: Ist okay, quasi, das wünschst du dir. Ja, das verstehe ich.
0: Das ist doch geil, wenn der Mann sich so an dir festbeißt und einfach komplett immer sagt, ja, mein Schatz, du machst das richtig. Ich höre immer auf dich, ich nick alles ab. So gehört sich das.
1: Ich glaube, ich bin da eher beim Prachtfinken und zeig meinen Strohhalm.

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1: Gleich nach 7 holen wir dich hiermit aus dem Bett.

0: Die Lage zwischen den USA und dem Iran spitzt sich wieder zu. Nach mehreren Tagen ohne Angriffen haben sich beide Seiten in der Nacht erneut gegenseitig attackiert. Das könnte sich auch wieder auf die Ölpreise auswirken. Die waren zuletzt runtergegangen. Der Bremer Flughafen gehört im bundesweiten Vergleich zu den sichersten Airports. Das bescheinigt ihm die Pilotenvereinigung Cockpit. Die Sicherheit wird mit sehr gut bewertet. Im Ranking steht Bremen damit nur hinter den Spitzenreitern München und Leipzig. Auf dem letzten Platz landet im Übrigen der Flughafen in Rostock-Lage. Bei der FIFA sollen bald private Investoren mitmischen. Die FIFA will eine neue Firma gründen, die die Turniere ausrichtet und dann Anteile verkaufen. Als möglicher Hauptinvestor gilt der Bruder von Trumps Schwiegersohn Jared Kushner. Die europäische UEFA zeigt sich fassungslos über die Pläne.
1: Ja, nicht nur die. Ja.
2: Die aktuellen Temperaturen in Bremen-Huchting 17 Grad, in Huxel im Kreis Friesland haben wir 16 Grad. Heute wird es noch um einiges wärmer, bis zu 32 Grad sind drin. Es gilt auch eine Hitzewarnung wieder heute und dazu wird es die ganze Zeit sonnig.
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1: Vorsicht, gerade passiert ein Unfall auf der A1 Osnabrück Richtung Bremen zwischen Wildeshausen Nord und Groß-Ippener. Das Ganze ist noch ungesichert, also hier bitte ganz besonders aufpassen. Blitzer haben wir noch keine im Angebot. Unsere kostenlose Hotline für deine Blitzer und Verkehrsupdates 0800 10 22 400.
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1: Einen schönen Start in den Mittwoch. 7:02 haben wir es. Gesa und Markus sind hier. Rein geht's in diesen richtig tollen Tag. Oder um es mit den Worten von Bernd Stromberg zu sagen.
5: Alles bestens. Mir grinst die Sonne aus jeder Ritze.
1: Ja, so ist es heute.

0: riechst du es schon. 32 Grad in Bremen und Niedersachsen. Das heißt, heute wieder Grill an.
1: Lecker. Ich habe jetzt schon Hunger, wenn ich drüber nachdenke. Bei jedem Mal Grillen kommen sie natürlich auch wieder raus, die verschiedenen Grilltypen. Wir stellen sie dir heute mal vor. Noch so ein Kandidat, der Ablöscher.
2: So, das Fleisch müssen wir jetzt aber erstmal ablöschen hier. So, gib mir mal dein Bier, die Wurst hier, die muss ich erstmal ablöschen. Grillkäse ist auch gleich fertig, aber erstmal ablöschen!
0: Nochmal.
2: Ja, ab und zu ist Fisch auf dem Grill auch ganz lecker, aber fürs Aroma.
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0: Morgen. Hallo. Am Mittwoch, 10 nach 7, Energy Bremen ist hier. Rein geht's in den neuen Tag. Was für ein Wetter erwartet uns heute?
1: Der Mittwoch wird sonnig und warm mit bis zu 32 Grad.
0: Nice, sehr gut. Auf den Straßen sieht es auch ganz gut aus. Nur eine Meldung von der A1 Osnabrück Richtung Bremen. Zwischen Wildeshausen Nord und Groß-Ippenau gerade ein Unfall passiert. Ist noch ungesichert. Blitzer stehen noch keine.

0: Über 330.000 Euro wurden schon gespendet. Heute soll noch mehr dazukommen. Energy Bremen hier am Mittwoch.
1: Morgen.
0: Jetzt haben wir 17 Minuten nach 7. Ja, diese Geschichte bewegt echt eine ganze Stadt. Ein ganzes Land. Nach dem Doppelmord an dem Ehepaar Sabrina und Dennis in Bremen-Nord wollen zwei Fußballvereine die hinterbliebene zweijährige Tochter unterstützen.
1: Heute findet das Benefizspiel des Blumenthaler SV und SV Grohn statt. Los geht's heute Abend um 6:30 im Burgwaldstadion in Blumenthal. Mit dabei sind auch viele Promis, Clemens Fritz, Ailton, Ivan Klasnic kommt und gepfiffen wird das Spiel vom Bundesliga-Schiri Sven Jablonski.
0: Der Vizepräsident vom Blumenthaler SV, Peter Nowak, der kannte Dennis und Sabrina echt gut.
2: Wenn wir nicht über Fußball geredet haben und Dennis dann Papa geworden ist, dass er ein ganz stolzer Papa war und sie als stolze Mama immer mit dabei, die Kleine immer dabei, die waren halt einfach ein gutes, cooles, lockeres Ehepaar mit einem kleinen Kind und wollten wohl auch noch ein Kind haben. Aber das sind so Dinge, über die reden Männer normalerweise nicht miteinander, sondern die wissen einfach, wenn sie sich angucken, was wichtig ist.
0: Ja, mitten aus dem Leben gerissen, ja. Ne? Da sitzt jetzt dieses Kind.
1: Zwei
0: ohne
1: Jahre,
0: Mama und Papa.
1: So schlimm.
0: Für den Verein umso wichtiger, dem hinterbliebenen Kind zu helfen.
2: Also für Fußballer ist das ja klar. Wenn irgendwie was ist, wo man Geld einspielen muss, dann spielt man Fußball. Deshalb war das für uns klar, dass wir gesagt haben, wir müssen gucken, dass wir irgendwie ein Benefizspiel machen. Und dann war der SV Grohn, das ist ein Verein, für den Dennis auch lange gespielt hat. Die haben spontan gesagt, wir machen da mit. Und jetzt ist das eigentlich eine Gemeinschaftsgeschichte zwischen dem Blumenthaler SV und dem SV Grohn und versucht, das Leid in der Form zu lindern, dass wir wenigstens die finanziellen Dinge, die auf die Familie zukommen, dass wir die abfangen können.
1: Heute Abend das Benefizspiel für Dennis und Sabrina aus Bremen-Nord. Los geht's um 18:30 Uhr im Burgwaldstadion in Blumenthal.

0: Bock auf Stau. Ja. Energy Bremen am Mittwoch, 7.25 Uhr. Autofahrer rund um Bremen müssen sich in den nächsten Tagen auf echt viel Verkehr einstellen.
1: Ja, besonders stark betroffen ist natürlich die A1, richtig. Denn da trifft die Rückreisewelle auf den Ferienstart.
0: Nice.
1: Der ADAC erwartet eines der staureichsten Wochenenden des Jahres.
0: Noch mehr News und starke Nerven. Aus deiner Region gibt's gleich in 2 Minuten bei Lars.
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14: Für viele junge Menschen auch in Bremen beginnt in diesen Tagen ein neuer Lebensabschnitt. Mit dem Start des neuen Ausbildungsjahres geht es rein in Werkstätten, Büros, Kitas, Kliniken und viele weitere Betriebe. Einen immer größer werdenden Einfluss auf die Arbeitswelt hat künstliche Intelligenz. KI verändert auch die Berufswahl, sagte uns der ehrenamtliche Präses der Handwerkskammer Bremen-Bremerhaven, Thomas Kurzke.
15: Ich glaube, die KI wird massiv auch im Handwerk vieles verändern. Dennoch merken wir, viele Menschen suchen Berufe, die vielleicht in den nächsten Jahren noch nicht so stark von KI betroffen sind. Da hat Handwerk im Moment viel zu bieten, sich abzusetzen von KI, von digitalen Möglichkeiten. Und deswegen merken wir auch, glaube ich, eine Belebung. Wo habe ich denn in 20 Jahren noch eine Perspektive? Wo ist mein Job sicher? Und Stand heute würde ich sagen, im Handwerk sind die Jobs absolut sicher.
14: Ja, und wer kurz vor dem Start des neuen Ausbildungsjahres noch nichts Passendes gefunden hat, der sollte heute mal im Inner Space in Bremerhaven vorbeischauen. Da startet nämlich die Aktion Sommer der Ausbildung. Hier werden offene Ausbildungsangebote vermittelt. Vor Ort sind auch Fachleute der Berufsberatung. Gleich 2-mal innerhalb weniger Tage haben unbekannte Molotow-Cocktails auf ein Haus in der Zeppelinstraße in Bremen-Sebalsbrück geworfen. Einmal trafen sie die Hauswand, das andere Mal landete der Brandsatz in einem Kiesbett vor dem Haus. Anwohner konnten die Flammen löschen, verletzt wurde niemand. Die Hintergründe sind noch unklar, die Polizei ermittelt. News aus deiner Region haben wir wieder in einer Stunde für dich.
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1: Der Mittwoch ist warm bei uns in Bremen und umzu. Was heute Morgen noch mit einigen Wolken startet, entpuppt sich ganz schnell als ein heißer Tag. Im Laufe des Morgens kommt immer mehr die Sonne raus und dann wird es wirklich warm mit bis zu 32 Grad heute. Die aktuellen Temperaturen in Teneva 17 Grad und in Twistringen im Kreis Diepholz 18 Grad.
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0: Vorsicht auf der A1, Bremen Richtung Hamburg. Zwischen Posthausen und Stuckenborstel liegt ein Reifen. Blitzer stehen noch keine heute Morgen. Unsere kostenlose Hotline für deine Blitzer- und Verkehrsupdates 0800 1022 400. Gesa und Markus sind hier.
1: Morgen.
0: Einen schönen Start in diesen heißen Mittwoch. Oh, halb ja. 7, halb 8 haben wir es, sorry.
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0: dass Ed Sheeran mal neidisch auf einen anderen Musiker sein würde, das hätte ich jetzt nicht gedacht. 7:37 Uhr.
1: Ja, Alex Warren ist ein guter Songwriter, würde ich mal behaupten.
0: Absolut,
1: und das sieht Ed Sheeran auch so. Die haben jetzt nämlich zusammen performt bei einem Konzert von Ed Sheeran. Hat er vorher gesagt, jetzt kommt jemand auf die Bühne, der hat Songs geschrieben, da hätte ich mir gewünscht, dass ich sie geschrieben hätte.
0: Und der hat so viele Hits.
1: Ja, also ich finde es crazy, wenn Ed Sheeran selber mal sagt, ja, ich bin da nicht so gut gewesen, aber du schon, dann hast du es geschafft.
0: Überzeuge uns jetzt mal von seinem Werk.

0: In den Mittwoch. 7.42 Uhr haben wir es. Kurz der Blick aufs Wetter für heute.
1: Der Mittwoch wird hot mit Sonne und bis zu 32 Grad.
0: Eine Meldung von den Straßen habe ich für euch. A1 Osnabrück Richtung Bremen. Vorsicht, ein Unfall zwischen Wildeshausen Nord und Groß-Ippenau. Jetzt The Bowser zum Wachwerden. Hier ist Magnetic.

0: So. Markus, mitschreiben bitte. Zettel raus.
1: Ist es schon
0: raus.
1: Wieder soweit?
0: Ja, es gibt wieder Flirt-Tipps von mir.
1: Sehr
0: schönen
1: gut.
0: Morgen. Wir haben 12:08. Hier ist Energy Bremen.
1: Morgen.
0: Wir haben den Hot Girl Summer und Hot Boy Summer. Und ich sehe aber irgendwie nirgendwo Liebe in der Luft. Und das liegt daran, dass ihr Männer, liebe Männer,
1: wir sind schuld.
0: Nehmt es nicht übel, aber ihr kriegt das mit dem Flirten nicht so richtig hin. Mhm. Deswegen habe ich gedacht, im Tierreich gibt es so viele tolle Arten, die das viel besser machen.
1: Vorbilder.
0: Bisschen Inspiration.
1: Heraus.
0: Also Markus, das hast du bestimmt schon mal gehört. Pinguine, die beschenken die Frauen mit Steinen.
1: Mhm.
0: Geschenke, ist doch toll.
1: Also würdest du gerne einen Stein geschenkt bekommen, da würdest du wegrennen und sagen, hier, du hast ihn nicht mehr an.
0: Naja, wenn der Stein Diamant ist,
1: okay, stimmt,
0: habe ich
1: ist
0: kein
1: ja auch
0: Problem
1: Stein, ja.
0: mit. Das ist ein Gemstone. So.
1: Alles klar. Mhm.
0: Was ich aber auch ganz toll finde, der dreistachliche Stichling, jetzt denkst du, was ist das? Das ist ein Fisch.
1: Mhm.
0: Der baut direkt ein Haus für die Frau, macht das schön so Pflanzen und macht das richtig schick. So eine kleine Laube, wo dann die Babys bekommen können. Ne? Der macht sogar, der Klebstoff dafür ist sogar aus seiner Niere. Das heißt, er gibt wirklich Teile seines Körpers ab, damit die Frau ein schönes Haus hat.
1: Digga, was so. Ihr alles von uns wollt.
0: Und dann, wenn die Frau dann die Eier da reingelegt hat, wer kümmert sich um die Kinder? Der Mann. Es könnte so einfach sein. Einfach einen schönen Stein, ein schönes Haus und dann alles übernehmen, was wir möchten.
1: Na klar.
0: Bitteschön.
1: Und das kostet alles kein Geld,
0: nee,
1: ne?
0: Tut's nicht.

0: Guten Morgen am Mittwoch.
1: Moin.
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0: Bock auf ein paar 2000er.
1: Yeah.
0: Beziehungsweise das hier sind eigentlich 2010er,
1: oder? Ich glaube, der ist 2009 oder 10 rausgekommen. Also,
0: hart an der Grenze. Only Girl in the World. Rihanna gleich.
1: Bock auf ein bisschen 2026.
0: Yay.
1: Miles Smith und Niall Horan spielen wir dir mit Drive Safe.
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4: 5 vor 8. Ich bin André Glatzel. Schönen guten Morgen. Die Grünen lehnen auch eine Verschärfung des Jugendstrafrechts nach dem Berliner CSD-Anschlag ab. Innenpolitiker von Notz verweist in der Rheinischen Post auf Experten, die längere Haftstrafen für junge Täter als möglichen Treiber weiterer Radikalisierung sehen. Zunächst müsste der Fall gründlich aufgearbeitet werden. Der Stühlerücken in der Bundesregierung wird heute offiziell. Die alten und neuen Minister bekommen von Bundespräsident Steinmeier ihre Entlassungs- bzw. Ernennungsurkunden. Damit wird Nina Warken Kanzleramtsministerin, Carsten Linnemann Gesundheits- und Steffen Bilger Verkehrsminister. Durch Achim werden in den kommenden Wochen verstärkt Schwertransporte fahren. Sie bringen Bauteile für den neuen Windpark im Stadtteil Bollen an der Grenze zu Bremen. Betroffen sind die Uphuser Heerstraße von der Autobahnanschlussstelle Uphusen-Mahndorf sowie die Bollener Landstraße. Die Transporte sollen bis Ende August abgeschlossen werden.

0: Vorsicht, ein Reifen liegt weiterhin auf der A1 Bremen Richtung Hamburg zwischen Posthausen und Stucken-Borstel. A1 Osnabrück Richtung Bremen zwischen Wildeshausen-Nord und Groß-Ippena gab es einen Unfall. Geblitzt wird bei uns in Bremen auf der B6 stadteinwärts gegenüber von Schmidt und Koch, auf der B211 auf Höhe Strückhauser-Moor, direkt hinter dem Kreisel in Richtung Oldenburg, und in Delmenhorst stehen sie auf der Bremer Straße stadteinwärts hinterm Ortsschild. Dankeschön an Andreas, Björn und an Tina fürs Bescheid geben. Unsere kostenlose Hotline für deine Blitzer und Verkehrsupdates: 0800 10 22 400.
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0: Einen schönen guten Morgen.
2: Guten Morgen.
0: Gesa und Markus sind hier. Hallo. Wir hoffen, dass ihr alle irgendwie eine Klima oder einen Ventilator auf der Arbeit habt. Dass das zumindest ein bisschen Abkühlung
2: Socken aus.
0: Bringt. Socken aus. Und du hast heute schon den besten Lifehack eigentlich erzählt, den es gibt. Badehose direkt drunter anziehen.
2: Ja, dann kannst du direkt nach der Arbeit irgendwo reinhüpfen.
0: Martin Garrix und Ed Sheeran jetzt. Repeat it.

0: Feels Like I'm Falling in Love bei Energy Bremen am Mittwoch, der uns 32 Grad bringt.
1: Ist ganz schön heiß, du.
0: I love it.
1: Ja, heute noch. Morgen dann. Ich konnte nicht pennen.
0: Wahrscheinlich wird es darauf hinauslaufen. Rein geht's in den Mittwoch jetzt mit dem Sound aus den 2000s.

0: eigentlich ist ja Gleichbleiben gar nicht so gut.
1: Warum?
0: Weil man sich ja weiterentwickeln muss.
1: Ach so, aber Apache bleibt immer gleich, weißt du doch.
0: Nee, gut, aber Markus nicht.
1: Nee, absolut nicht. Roller bei Energy Bremen. Wir haben es 7:45 am Mittwochmorgen. Kurzer Blick aufs Wetter.
0: Der Mittwoch wird sonnig und warm mit bis zu 32 Grad.
1: Die neueste Meldung von den Straßen kommt von der A1 Bremen Richtung Hamburg. Zwischen Posthausen und Stuckenborstel liegt ein Reifen. Und der neueste Blitzer steht in Delmenhorst auf der Bremer Straße, stadteinwärts hinterm Ortsschild. Nächste Woche ist es schon wieder soweit.
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0: Wird auch mal wieder Zeit, oder?
1: Absolut. Lange nicht mehr geraved am Morgen. Und ihr seid wieder mit dabei. Wie ihr zu uns ins Studio kommt, erzählen wir dir gleich. Jetzt verraten wir erstmal, wer kommt.
0: Neptunica legt hier eine Stunde auf. Ist ein DJ aus Hamburg, noch relativ jung. Ich habe zudem schon gefeiert.
1: Ja, der macht nämlich schon extrem lange Musik, seit 2015.
0: Crazy. Und der ist irgendwie so alt wie wir. Also der macht seit Kindheitstagen quasi. Millionen Streams auf Spotify mittlerweile. Auftritte in ganz Europa. Er war beim Perukaville, er war beim World Club Dome. Hat Support für Scooter gespielt.
1: Ja, und das auch schon international. Da waren sie in London, in der Wembley Arena.
0: Crazy,
1: ja,
0: oder?
1: Also Wembley Arena, von dort aus geht's ins Energy Bremen Studio. Neptunica, ist er denn ein Morgenmuffel oder eher Frühaufsteher?
3: Da bin ich sehr speziell. Eigentlich bin ich voll die Nachteule, aber ich möchte mal gern das Frühaufsteher-Tier sein. Aber für euch mache ich es jetzt gerne. Wir machen jetzt den richtig geilen Frühstücks-Rave. Ich freue mich drauf.
1: So, und genau so machen wir es. Max hat es gesagt, wir machen dir das ganze Studio wieder voll mit euch. Haben einen richtig geilen Start in den Tag. Hier gibt es Frühstück, hier gibt es alles, was ihr wollt. Und
0: Party.
1: Dazu, genau, die fetteste Party am Morgen. Schickt jetzt eine WhatsApp zu uns in die Show 0173 685 712. Und dann setzen wir euch hier auf die Gästeliste für den Energy Bremen Frühstücks-Rave. Nächste Woche Freitag ist es soweit mit Neptunica. Und hier ist er mit What If.

0: 8.23 Uhr. Guten Morgen am Mittwoch. Energy Bremen ist hier. Vor kurzem sind am Ziegenmarkt im Bremer Viertel ja Videokameras von der Polizei installiert worden. Die funktionieren gerade nicht mehr.
1: Ja, Unbekannte haben die Kameras mit Farbe besprüht. Die Polizei guckt jetzt, ob auf den Aufnahmen was zu erkennen ist, um die Unbekannten zu finden.
0: Noch mehr News aus deiner Region gibt's gleich in 2 Minuten bei Lars.
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14: In Bremen-Blumenthal rollt heute Abend der Fußball für den guten Zweck. Nach dem Doppelmord in Fegesack wird bei dem Spiel im Blumenthaler Burgwallstadion Geld für die Hinterbliebenen des Totenpaares gesammelt. Die Partie zwischen dem Blumenthaler SV und SV Grohn wird um 18.30 Uhr angepfiffen. Unterstützung kommt von Werder Bremen. Unter anderem wollen Ailton, Ivan Klasnic und Marco Bode beim Spiel dabei sein. Peter Nowak ist Vizepräsident des Blumenthaler SV. Er erklärt, wie es zu dem Benefizspiel kam.
15: Also für Fußballer ist das ja klar. Wenn irgendwie was ist, wo man Geld einspielen muss, dann spielt man Fußball. Deshalb war das für uns klar, dass wir gesagt haben, wir müssen gucken, dass wir irgendwie ein Benefizspiel machen. Und dann war der SV Grohn, das ist ein Verein, für den Dennis auch lange gespielt hat. Die haben spontan gesagt, wir machen da mit. Und jetzt ist das eigentlich eine Gemeinschaftsgeschichte zwischen dem Blumenthaler SV und dem SV Grohn und versucht, das Leid in der Form zu lindern, dass wir wenigstens die finanziellen Dinge, die auf die Familie zukommen, dass wir die abfangen können.
14: Der getötete Dennis Tanski war selbst Spieler und Trainer des Blumenthaler SV. Er und seine Frau Sabrina hinterlassen eine 2-jährige Tochter. Am Nordstrand von Norderney beginnt heute das Summertime-Festival. Bis Sonntag treten hier verschiedene Künstler und DJs auf. Darunter Robin Schulz, Clock Clock, Sarah Connor und DJ Ötzi. Nach den Konzerten gibt es gegen 0 Uhr eine Sonderfähre aufs Festland. Erwartet werden rund 40.000 Besucherinnen und Besucher. Bei gutem Wetter können es auch mehr werden. In keinem anderen Bundesland wird so viel Spargel gestochen wie in Niedersachsen. In diesem Jahr waren es rund 21.000 Tonnen. Das teilte das Statistische Landesamt mit. Deutschlandweit liegt die Erntemenge Schätzungen zufolge bei rund 100.000 Tonnen. News aus deiner Region haben wir wieder in einer Stunde für dich.
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1: Der Mittwoch ist warm bei uns in Bremen und umzu. Was heute Morgen noch mit einigen Wolken startet, entpuppt sich ganz schnell als ein heißer Tag. Im Laufe des Morgens kommt immer mehr die Sonne raus und dann wird es wirklich warm mit bis zu 32 Grad heute. Die aktuellen Temperaturen in Hornlehe 20 Grad und in Halshorn im Kreis Osterholz auch 20.
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0: Vorsicht auf der A27 Bremen Richtung Bremerhaven. Zwischen Bremen Industriehäfen und Dreieck Bremen Industriehäfen liegt auf der mittleren Spur eine Wasserwaage.
1: Ah, kannst du direkt messen, ob die Fahrbahn da...
0: ob die gerade ist. A1 Osnabrück Richtung Bremen zwischen Wildeshausen West und Großöpfenau. 4 Kilometer Stop and Go nach einem Unfall. Und geblitzt wird bei uns in Bremen auf der B6 stadteinwärts gegenüber von Schmidt und Koch. Auf der B211 auf Höhe Strückhauser Moor direkt hinter dem Kreisel in Richtung Oldenburg. Und in Delmenhorst auf der Bremer Straße stadteinwärts hinterm Ortsschild. Björn, Charlene und Andres, Dankeschön fürs Bescheid geben. Unsere kostenlose Hotline für deine Blitzer- und Verkehrsupdates 0800 10 22 400. Rein geht's in den 32 Grad Mittwoch. Gesa und Markus sind
1: Guten
0: hier.
1: Guten Morgen.
0: Kurz vor 8:30 haben wir es und das hier ist Bruno Mars

0: gerade bei diesem Wetter zeige ich ja gerne meine Muckis, ne?
1: Okay.
0: Naja, also du erzählst jetzt auf jeden Fall, was man damit anfangen kann.
1: Ja.
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1: Wenn ich mit sportlichen guten Nachrichten um die Ecke komme, denke ich auch immer, oh, ja, ich will aber nicht. Aber es ist leider gut für uns. Krafttraining, also so richtig schwer heben mit Hanteln und so, aktiviert das eigene Reparatursystem unserer Muskeln. Das hat eine neue Studie herausgefunden. Also ja, spazieren, joggen oder Yoga, das macht alles Spaß. Aber ab und zu mal was Schweres heben und sich richtig anstrengen, ist gut für Muskeln und Knochen. Besonders, wenn man auch mal ans Älterwerden denkt. Also lift heavy, Leute. Und ja, auch die Mädels.
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0: Guten Morgen.
1: Hallo.
0: Energy Bremen hier am Mittwoch. 8:45 haben wir jetzt. Kurzer Blick aufs Wetter für heute.
1: Der Mittwoch wird hot mit Sonne und bis zu 32 Grad.
0: Neueste Meldung von der A1 Osnabrück Richtung Bremen. Hier dauert es am längsten zwischen Wildeshausen West und Großöppenau. 4 Kilometer Stop and Go. Neuester Blitzer in Delmenhorst auf der Bremer Straße. Stadteinwärts hinterm Ortsschild. Kommt gut rein in diesen heißen Mittwoch. Jetzt mit Jack Dean. Neuer Hit heißt Mercy.

0: vor neun. Ich bin André Glatzel. Schönen guten Morgen. An den Plänen von Bundesinnenminister Dobrindt für ein schärferes Strafrecht nach dem CSD-Anschlag in Berlin gibt es Kritik. Grüne Innenpolitiker von Notz bezweifelt in der Rheinischen Post, dass elektronische Fußfesseln Anschläge verhindern können, weil Gefährder sich davon nicht abschrecken ließen. Die Personalwechsel in der Bundesregierung werden heute amtlich. Bundespräsident Steinmeier übergibt den neuen Ministern heute ihre Ernennungsurkunden. Nina Wagen wird damit Kanzleramtschefin, Carsten Lindemann Gesundheitsminister und Steffen Bilger Verkehrsminister. Der Bremer Flughafen gehört im bundesweiten Vergleich zu den sichersten Airports. Das bescheinigt ihm die Pilotenvereinigung Cockpit. Die Sicherheit wird mit sehr gut bewertet. Im Ranking steht Bremen damit nur hinter den Spitzenreitern München und Leipzig. Auf dem letzten Platz landet im Übrigen der Flughafen in Rostock-Lage. Manuel Neuer steht offenbar vor seiner letzten Profisaison. Es sieht stark danach aus, dass ich aufhöre, so der 40-Jährige bei einem Pressetermin. Neuer hatte seinen Vertrag beim FC Bayern zuletzt um ein Jahr verlängert und auch bei der WM als Nummer 1 im deutschen Tor gestanden.
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2: Die aktuellen Temperaturen in der Bremer Überseestadt haben wir 20 Grad, in Nordholz im Kreis Cuxhaven 19. Heute wird es noch um einiges wärmer, bis zu 32 Grad sind drin. Gilt auch eine Hitzewarnung wieder heute und dazu wird es die ganze Zeit sonnig.
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3: A1 Osnabrück Richtung Bremen zwischen Wildeshausen West und Großöppenaar. 4 Kilometer Stop and Go nach einem Unfall. Und geblitzt wird heute Morgen in Bremen auf der B6 stadteinwärts gegenüber von Schmidt und Koch. Auf der B211 auf Höhe Strück

zusammen, einen schönen guten Morgen. Das hier ist die Energy Bremen Happy Hour mit den Sounds aus den 2000ern und 2010ern. Eine Stunde lang ballern wir dir die Tracks hier, die Hymnen um die Ohren. Unter anderem mit dabei Let's Go, ein bisschen Trance mit Something, außerdem die Swedish House Mafia. Und das hier sind Nelly Furtado und Timbaland.

0: rein in diesen Mittwoch. Morgen. Hier ist die Energy Bremen Happy Hour. Justin Timberlake gerade mit Rock Your Body. Als DJ beim Tomorrowland aufzulegen, ist das Größte, was dir passieren kann. Wenn du dann aber auch noch einen Song hast, bei dem alle mitsingen, und mit alle meine ich wirklich alle, dann hast du es wirklich geschafft.
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2: Oh, mein ganzer Körper.

ja. Und als er aufgelegt hat bei Tomorrowland, haben wirklich alle mitgesungen, weil dieser Track hier ist eine Hymne für alle, die EDM lieben und leben. Swedish House Mafia mit Don't You Worry Child. Jetzt in der Energy Bremen Happy Hour. Gerne mitsingen.

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11: Für viele junge Menschen auch in Bremen beginnt in diesen Tagen ein neuer Lebensabschnitt. Mit dem Start des neuen Ausbildungsjahres geht es rein in Werkstätten, Büros, Kitas, Kliniken und viele weitere Betriebe. Einen immer größer werdenden Einfluss auf die Arbeitswelt hat künstliche Intelligenz. KI verändert auch die Berufswahl, sagte uns der ehrenamtliche Präses der Handwerkskammer Bremen-Bremerhaven, Thomas Kurzke.
12: Ich glaube, die KI wird massiv auch im Handwerk vieles verändern. Dennoch merken wir, viele Menschen suchen Berufe, die vielleicht in den nächsten Jahren noch nicht so stark von KI betroffen sind. Da hat Handwerk im Moment viel zu bieten, sich abzusetzen von KI, von digitalen Möglichkeiten. Und deswegen merken wir auch, glaube ich, eine Belebung. Wo habe ich denn in 20 Jahren noch eine Perspektive? Wo ist mein Job sicher? Und Stand heute würde ich sagen, im Handwerk sind die Jobs absolut sicher.
11: Ja, und wer kurz vor dem Start des neuen Ausbildungsjahres noch nichts Passendes gefunden hat, der sollte heute mal im Inner Space in Bremerhaven vorbeischauen. Da startet nämlich die Aktion Sommer der Ausbildung. Hier werden offene Ausbildungsangebote vermittelt. Vor Ort sind auch Fachleute der Berufsberatung. Gleich zweimal innerhalb weniger Tage haben unbekannte Molotow-Cocktails auf ein Haus in der Zeppelinstraße in Bremen-Sebaldsbrück geworfen. Einmal trafen sie die Hauswand, das andere Mal landete der Brandsatz in einem Kiesbett vor dem Haus. Anwohner konnten die Flammen löschen, verletzt wurde niemand. Die Hintergründe sind noch unklar, die Polizei ermittelt. News aus deiner Region haben wir wieder in einer Stunde für dich.
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13: Heiß wird's heute. Zwar starten wir mit so ein, zwei Wölkchen in den Tag. Die Sonne kommt aber ganz, ganz schnell raus. Und dann gibt's heute bis zu 32 Grad. Aktuell.
14: Sagt man das nicht mehr? Shish? Achso.
13: Weiß ich nicht.
14: Aber ja, ich habe das immer gesagt. Shish, Digga, geil. Junge, er wird das heiß.
13: Bring Wasser mit 23 Grad. Shish. Aber das, weil du das so ruhig gesagt hast. Du hast ja nicht mit voller Selbstbewusstsein Shish, sondern einfach.
14: Ich bin halt eher der zurückhaltende
13: Typ. So ein kleines Schieß. Und in Lune steht im Kreis Cuxhaven 22.
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14: Auf den Straßen sieht's gut aus, aber einen längeren Stau haben wir auf der A1 Osnabrück Richtung Bremen zwischen Wildeshausen West und Großippenau. 4 Kilometer Stop and Go nach einem Unfall. Blitzer. Bremen B6 gegenüber von Schmidt und Kochstadt einwärts stehen sie. Dann auf der B211 auf Höhe Struckhauser Moor, direkt hinterm Kreisel in Richtung Brake und in Delmenhorst. Auf der Bremer Straße statt einwärts hinterm Ortsschild. Schisch. Dankeschön an Björn, Charlene und an Andres fürs Bescheid geben. Unsere kostenlose Hotline für deine Blitzer und Verkehrsupdates 0800 10 22 400. Willkommen in der Energy Bremen Happy Hour mit den Sounds aus den 2000ern und 2010ern. Mit dabei in dieser halben Stunde Fergie, A Little Party Never Killed Nobody.
13: Nice.
14: Asha, DJ Got Us Falling In Love.
13: Auch
14: und
13: nice.
14: Das hier, Liam Payne und A Boogie With The Hoodie. Stack it up.
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0: Williams, Kylie Minogue bei Energy Bremen, der Happy Hour. Das sind die Sounds aus den 2000ern und 2010ern. Gleich ab 10 gibt's Elena vom Vormittag.
1: Hallo, hier stehe ich schon.
0: Bist du schon am Schwitzen oder geht noch?
1: Ich bin ein bisschen am Schwitzen, muss ich sagen. Also es ist wirklich schon... Es wird heute wie ein heißer Tag, Leute. Also,
0: ein heißer Vormittag heute bei dir. Aber du nimmst die Leute an die Hand und bringst sie durch die Hitze.
1: Absolut. Wir machen das gemeinsam, Leute. Und wir genießen auch die Zeit, weil wir haben ja drüber gesprochen, bald ist wieder Weihnachten. Also müssen wir jetzt noch den Sommer genießen.
0: Gottes Willen, dass du jetzt schon an Weihnachten denken kannst. Aber als ausgezeichneter Energy Bremen Weihnachtsengel ist es ja auch deine Pflicht.
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0: Gleich geht's weiter ab 10, der Energy Bremen Vormittag mit Elena. Vorher noch ein paar Songs aus den 2000ern. Hier ist Usher, DJ Got Us Falling in Love.

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1: Wir starten gleich gemeinsam in den Mittwochvormittag und der klingt so. Es wird erstmal ein bisschen entspannter. Justin Bieber und Major Lazer mit Cold Water ist dabei. Aber wir gehen auch nochmal richtig steil. Natürlich mit diesem One-and-Only-Song Ugel, Move Into The Sun, gibt's auch gleich für dich.
2: 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Ich bin André Glatzel. Schönen guten Tag. Die Grünen lehnen auch eine Verschärfung des Jugendstrafrechts nach dem Berliner CSD-Anschlag ab. Innenpolitiker von Notz verweist in der Rheinischen Post auf Experten, die längere Haftstrafen für junge Täter als möglichen Treiber weiterer Radikalisierung sehen. Zunächst müsste der Fall gründlich aufgearbeitet werden. Am Bremer Hauptbahnhof bleiben Waffen und Messer verboten. Die Bundespolizei hat das Waffenverbot bis Ende August verlängert. Es gilt im gesamten Bahnhofsgebäude und auf den Bahnsteigen. Das Verbot wird regelmäßig von der Bundespolizei kontrolliert. Bei Verstößen drohen Platzverweise oder Hausverbote. Die Bundesregierung will heute die umstrittenen Energiegesetze von Wirtschaftsministerin Reiche auf den Weg bringen. Unter anderem sollen Solar- und Windkraftanlagen weniger gefördert werden. Umweltverbände werfen Reiche vor, mit den neuen Gesetzen die Energiewende auszubremsen. Kommt jetzt der große Knall zwischen der UEFA und der FIFA? Offenbar denkt man bei der UEFA darüber nach, mit europäischen Teams nicht mehr an der Fußball-WM teilzunehmen. Hintergrund sind die Pläne von FIFA-Boss Infantino, Anteile an der WM an private Investoren zu verkaufen.
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1: Jetzt ist er endlich wieder da, Leute. Der Sommer ist zurück. 32 Grad gibt's heute maximal und dazu, ja, nur Sonne. Mehr kann ich gar nicht sagen. 25 Grad haben wir gerade in Sande im Landkreis Friesland und 26 sind's auch schon in Bremen-Arbergen.
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1: Geht los mit einer Warnmeldung auf der A1 Osnabrück Richtung Bremen. Zwischen Wildeshausen Nord und Groß-Ippener gab's einen Unfall. Stau haben wir auf der A1 in beide Richtungen, Stop and Go vor der Baustelle auf der Weserbrücke. Und nochmal die A1 Osnabrück Richtung Bremen, zwischen Wildeshausen West und Groß-Ippener 4 Kilometer, Stop and Go nach dem Unfall, den ich gerade oben in den Warnmeldungen gesagt habe. A27 Bremerhaven Richtung Bremen, zwischen der Bremer Überseestadt und der Fahr 2 Kilometer, Stop and Go. Dann wird noch geblitzt. In Bremen B6 stadteinwärts gegenüber von Schmidt und Koch. Auf der B211 wird geblitzt auf Höhe Strückhauser Moor direkt hinter dem Kreisel in Richtung Brake. Und in Delmhorst auf der Bremer Straße stadteinwärts hinterm Ortsschild. Björn, Charlin und Andres, danke euch fürs Melden. Unsere kostenlose Hotline für deine Blitzer- und Verkehrsupdates 0800 1022 400.
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1: 3:10 haben wir es jetzt und vielleicht erinnerst du dich noch dran. Vor einigen Monaten gab es diesen furchtbaren Doppelmord bei uns in Bremen-Nord und eine einzige gute Sache hat es. Der Fußball verbindet einfach und wir sprechen gleich darüber, wie heute Abend ein ganz tolles Benefizspiel stattfindet zu Ehren von den beiden. Da sprechen wir gleich drüber, direkt nach Shakira und Burna Boy und Fastboy und Ruff. Ich bin Elena. Moini!

0: Über 330.000 Euro Spenden wurden schon gesammelt und heute soll es noch mehr werden. RUHR Energy Bremen, 9:05. Und der Hintergrund ist wirklich ein unfassbar schlimmer. Wir haben es alle mitbekommen. Sabrina und Dennis aus Bremen-Nord wurden ermordet und hinterlassen eine 2-jährige Tochter. Und genau diese wollen jetzt 2 Fußballvereine mit einem Benefizspiel heute unterstützen. Heute 6:30 findet das Spiel statt zwischen dem Blumenthaler SV und dem SV Grohn im Burgwaldstadion Blumenthal. Da kommen auch viele Promis dazu. Clemens Fritz, Ailton, Ivan Klasnic und gepfiffen wird das Spiel sogar von Bundesliga-Schiri Sven Jablonski. Der Vizepräsident vom Blumenthaler SV, Peter Nowak, kannte Dennis und Sabrina ziemlich gut.
1: Wenn wir nicht über Fußball geredet haben und Dennis dann Papa geworden ist, dass er ein ganz stolzer Papa war und sie als stolze Mama immer mit dabei, die Kleine immer dabei, die waren halt einfach ein gutes, cooles, lockeres Ehepaar mit einem kleinen Kind und wollten wohl auch noch ein Kind haben. Aber das sind so Dinge, über die reden Männer normalerweise nicht miteinander, sondern die wissen einfach, wenn sie sich angucken, was wichtig ist.
0: Da bekommt man wirklich richtig Gänsehaut. Und vor allem ist genau deswegen dem Verein halt auch wichtig, der hinterbliebenen kleinen Tochter auch zu helfen.
1: Also für Fußballer ist das ja klar. Wenn irgendwie was ist, wo man Geld einspielen muss, dann spielt man Fußball. Deshalb war das für uns klar, dass wir gesagt haben, wir müssen gucken, dass wir irgendwie ein Benefizspiel machen. Und dann war der SV Grohn, das ist ein Verein, für den Dennis auch lange gespielt hat. Die haben spontan gesagt, wir machen da mit. Und jetzt ist das eigentlich eine Gemeinschaftsgeschichte zwischen dem Blumenthaler SV und dem SV Grohn und versucht, das Leid in der Form zu lindern, dass wir wenigstens die finanziellen Dinge, die auf die Familie zukommen, dass wir die abfangen können.
0: Richtig schöne Aktion auf jeden Fall. Heute Abend das Benefizspiel für Dennis und Sabrina aus Bremen-Nord. Los geht's 18:30 Uhr im Burgwaldstadion in Blumenthal.

Wie oft haben wir dieses Geräusch schon gehört im Sommer? Ah, unangenehm. Und vor allem dieser Schlag am Ende, der ist auch ganz wichtig. Du hast Energy Bremen, Viertel nach 10 ist es. Was haben wir nicht alles schon versucht gegen diese Scheißmücken? Gels, Sprays, nix hilft. Aber jetzt gibt es einen ganz bestimmten Lifehack. Eine Studie hat ergeben, das hier soll wohl helfen. Einfach mal ein bisschen Skrillex hören. Ja, oder einfach generell elektronische Musik, so Dubstep wäre schon mal eine gute Idee. Diese Beats lenken die Mücken wohl so sehr ab, dass sie gar nicht mehr wissen, wohin mit sich. Also, Skrillex hören ist schon mal eine gute Methode. Habe ich jetzt gerade leider nicht zur Hand. Aber ich glaube, die harten Beats von Ugel, die helfen da auch ganz gut gegen. Also jetzt Anti-Mückenmittel in Form von Ugel mit Moving to the Sun, jetzt bei Energy Bremen.

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2: In Bremen-Blumenthal rollt heute Abend der Fußball für den guten Zweck. Nach dem Doppelmord in Fegesack wird bei dem Spiel im Blumenthaler Burgwallstadion Geld für die Hinterbliebenen des toten Paares gesammelt. Die Partie zwischen dem Blumenthaler SV und SV Grohn wird um 18.30 Uhr angepfiffen. Unterstützung kommt von Werder Bremen. Unter anderem wollen Ailton, Ivan Klasnic und Marco Bode beim Spiel dabei sein. Peter Nowak ist Vizepräsident des Blumenthaler SV. Er erklärt, wie es zu dem Benefizspiel kam.
3: Also für Fußballer ist das ja klar. Wenn irgendwie was ist, wo man Geld einspielen muss, dann spielt man Fußball. Deshalb war das für uns klar, dass wir gesagt haben, wir müssen gucken, dass wir irgendwie ein Benefizspiel machen. Und dann war der SV Grohn, das ist ein Verein, für den Dennis auch lange gespielt hat. Die haben spontan gesagt, wir machen da mit. Und jetzt ist das eigentlich eine Gemeinschaftsgeschichte zwischen dem Blumenthaler SV und dem SV Grohn und versucht, das Leid in der Form zu lindern, dass wir wenigstens die finanziellen Dinge, die auf die Familie zukommen, dass wir die abfangen können.
2: Der getötete Dennis Tanski war selbst Spieler und Trainer des Blumenthaler SV. Er und seine Frau Sabrina hinterlassen eine 2-jährige Tochter. Am Nordstrand von Norderney beginnt heute das Summertime-Festival. Bis Sonntag treten hier verschiedene Künstler und DJs auf. Darunter Robin Schulz, Clock Clock, Sarah Connor und DJ Ötzi. Nach den Konzerten gibt es gegen 0 Uhr eine Sonderfähre aufs Festland. Erwartet werden rund 40.000 Besucherinnen und Besucher. Bei gutem Wetter können es auch mehr werden. In keinem anderen Bundesland wird so viel Spargel gestochen wie in Niedersachsen. In diesem Jahr waren es rund 21.000 Tonnen. Das teilte das Statistische Landesamt mit. Deutschlandweit liegt die Erntemenge Schätzungen zufolge bei rund 100.000 Tonnen. News aus deiner Region haben wir wieder in einer Stunde für dich.
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5: Los geht's mit den aktuellen Temperaturen. In Bremen-Tineva haben wir 26 Grad und 26 haben wir auch in Schweiburg im Landkreis Wesermarsch. 32 Grad wird's heute warm. Also es wird richtig geil, schön sommerlich mit ganz viel Sonne.
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5: Wir haben Stau auf der A1 in beide Richtungen, Stop and Go vor der Baustelle auf der Weserbrücke. Außerdem die A27 Bremerhaven Richtung Bremen, zwischen der Bremer Überseestadt und der Fahr 2 Kilometer Stop and Go. Außerdem wird geblitzt in Bremen auf der B6 stadteinwärts gegenüber von Schmidt und Koch, auf der B211 auf Höhe Strückhauser Moor direkt hinter dem Kreisel in Richtung Brake und in Delmhorst wird geblitzt Bremer Straße stadteinwärts hinterm Ortsschild. Björn, Charlene und Andres, danke euch fürs Melden. Unsere WhatsApp-Nummer für deine Blitzer- und Verkehrsupdates 0173 685 712. 2 Minuten vor 11:30 ist es jetzt. Komm gut durch den Mittwoch. Moini!
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0: Wir Deutschen können im Sommer doch nicht ohne diese eine Sache, nämlich das Grillen. Wir lieben es doch einfach. Energy Bremen ist das um 11:05. Und da gibt es immer so Leute, die es einfach mal so ein bisschen besser wissen als die anderen, wie man so zu grillen hat.
1: Grillen ist ja nicht einfach grillen. Ein paar kleine Grundregeln muss man da schon beachten. Exakt 29 Minuten vorheizen, zum Beispiel auf 341 Grad. Kerntemperatur für das Fleisch mit genau diesem Gewicht habe ich natürlich auch schon berechnet. Und natürlich zwischendurch Kontrolle mit dem Fleischthermometer, ist ja klar. Hey, Finger weg! Das muss noch genau 4 Minuten und 21 Sekunden gegrillt werden. Aber dann können wir ganz entspannt essen.
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1: Unsere Tochter aus der Hölle hat einen neuen Song gedroppt. Viertel vor elf ist es jetzt bei Energy Bremen. Daughter from Hell heißt das neue Album von Gracie Abrams. Und das ist ein Song daraus. Look at my life. Ich würde sagen, sie ist ihrem Stil da auf jeden Fall sehr treu geblieben. Irgendwas so zwischen Schwere und Leichtigkeit haben diese Songs immer. Auch dieser hier beginnt erstmal so ganz nachdenklich. Und zum Refrain hin merkt man dann so, das ist wie so ein kleiner Ausbruch für sie. Als hätte sie mit so einem Thema, das sie schon lange mit sich rumgeschleppt hat, endlich mal abgeschlossen. Vielleicht geht es dir ja gerade auch so, dass du denkst, ach, ich muss jetzt mal dieses eine Thema loslassen. Dieser Song ist tatsächlich sehr gut dafür geeignet, um das mal alles runterzuschütteln. Look at my life von Gracie Abrams gibt's jetzt neu bei Energy Bremen.

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1: Gleich in der nächsten halben Stunde starten wir mit dem neuen Song von Taylor Swift. I knew it, I knew you. Für den Toy Story Teil 5. Richtig toller Song, den gibt's gleich. Außerdem Mixo, MacLeod und Tilo mit Sehnsucht. Gibt's beides in der nächsten halben Stunde.
2: 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Ich bin André Glatzel. Schönen guten Tag. Der nächste deutsche Autobauer plant einen größeren Stellenabbau. Bei BMW sollen bis Ende nächsten Jahres 8.000 Jobs gestrichen werden. Ab Oktober soll knapp die Hälfte der 85.000 Angestellten in Deutschland Abfindungsangebote bekommen, heißt es aus Unternehmenskreisen. Betroffen sind Bürojobs. An den Plänen von Bundesinnenminister Dobrindt für ein schärferes Strafrecht nach dem CSD-Anschlag in Berlin gibt es Kritik. Grüne Innenpolitiker von Notz bezweifelt in der Rheinischen Post, dass elektronische Fußfesseln Anschläge verhindern können, weil Gefährder sich davon nicht abschrecken ließen. Durch Achim werden in den kommenden Wochen verstärkt Schwertransporte fahren. Sie bringen Bauteile für den neuen Windpark im Stadtteil Bollen an der Grenze zu Bremen. Betroffen sind die Opuser Heerstraße von der Autobahnanschlussstelle Opusen-Mahndorf sowie die Bollener Landstraße. Die Transporte sollen bis Ende August abgeschlossen sein. Manuel Neuer steht offenbar vor seiner letzten Profisaison. Es sieht stark danach aus, dass ich aufhöre, so der 40-Jährige bei einem Pressetermin. Neuer hatte seinen Vertrag beim FC Bayern zuletzt um ein Jahr verlängert und auch bei der WM als Nummer 1 im deutschen Tor gestanden. 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
1: 27 Grad haben wir gerade in Bremerhaven-Lehe und 28 in Bad Zwischenahn. Und es wird noch wärmer. 32 Grad gibt es heute maximal und dazu wirklich nur Sonne.
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1: Geht los auf der A1. In beide Richtungen haben wir 5 Kilometer Stop and Go vor der Baustelle auf der Weserbrücke. Außerdem die A27 Bremerhaven Richtung Bremen. Zwischen der Bremer Überseestadt und der Fahr 3 Kilometer Stop and Go. Dann wird noch geblitzt. In Bremen auf der B6 stadteinwärts gegenüber von Schmidt und Koch. Auf der B211 auf Höhe Strückhauser Moor direkt hinter dem Kreisel wird in Richtung Brake geblitzt. Und in Delmhorst, Bremer Straße stadteinwärts hinterm Ortsschild. Björn, Charlene und Andres, danke euch fürs Melden. Unsere kostenlose Hotline für deine Blitzer- und Verkehrsupdates 0800 1022 400.
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1: 3:11 haben wir es jetzt. Ja, und im Sommer, der ist ja bei vielen immer so ein bisschen der Flirt-Modus an, ne? Und nicht nur bei uns Menschen ist es so, sondern auch in der Tierwelt. Wie die so flirten, da gibt es wirklich ganz spezielle Art und Weisen. Da sprechen wir in der nächsten Viertelstunde drüber. Jetzt starten wir erstmal mit Topic und Becky G. Das ist Sorry Puppy. Und ich bin Elena. Moin!

Taylor Swift hat mit vielen von uns eine Gemeinsamkeit. Wir alle lieben Toy Story. 11:04 ist es bei Energy Bremen. Ich liebe es jetzt tatsächlich noch mehr. Ich war nämlich vorgestern im Kino, habe mit meinen Eltern Toy Story Teil 5 im Kino geguckt und es war wirklich so, so toll. Also solltest du ihn noch nicht gesehen haben, tu es bitte unbedingt, weil der ist so unfassbar süß. Es ist wirklich kaum auszuhalten. Und das Spielzeug Jessie spielt in diesem Teil eine große Hauptrolle. Sie ist auch noch der Lieblingscharakter von Taylor Swift aus diesem Film. Und deshalb hat sie sich nicht nehmen lassen, für Jessie und Toy Story Teil 5 einen Song zu schreiben.

0: Sommerzeit bedeutet für viele ja auch so ein bisschen flirten und ein bisschen mit den Blicken gucken. Und ja, bei uns ist es auf diese Art und Weise. Aber während wir nur mit Blicken flirten, geht's bei den Tieren mal so richtig ab. Du hast Energy Bremen, 11:15 haben wir es jetzt. Das Giraffenmännchen zum Beispiel, das hat da so eine ganz eigene Art, wie man flirtet. Der stößt seinen Crush so lange von hinten an, bis sie pinkeln muss. Das ist schon mal erstmal super random. Aber es wird noch besser. Das Pipi, das wird dann beschnuppert. Vielleicht wird auch mal ein bisschen probiert. Und wenn es dann schmeckt, dann ist sie die eine Auserwählte. Und dann weicht er ihr auch nicht mehr von der Seite. Ja, mal ein kleiner Funfact am Rande. Irgendwie bin ich dann doch aber ganz froh, dass wir Menschen das schon nochmal ein bisschen anders machen.
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0: Niemand gehört daneben. Diesen Satz kennen wir und das beherzigen wir bestimmt alle schon. Du hast Energy Bremen, 4:04 ist es. Aber damit leere Pfandflaschen und Dosen nicht einfach so neben den Mülleimern rumstehen, werden jetzt sogenannte Pfandringe in der Cuxhavener Innenstadt angebracht. Wer also eine leere Pfandflasche oder eine Dose nicht zurückgeben will, der kann sie dann einfach in diesen Ring stellen. Insgesamt 11 Pfandringe sind schon angebracht worden. Noch mehr aus deiner Region gibt's in knapp einer Minute bei Lars.
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6: Es wird wieder heiß in Bremen und umzu. Nicht nur viele Menschen leiden unter der Hitze, sondern auch Tiere. Jette Koch aus der Redaktion der Bremer Tierschutzverein hat sich jetzt mit einem Appell gemeldet.
7: Wer einen Hund hat, sollte Spaziergänge in die frühen Morgen- oder Abendstunden verlegen und auf Radtouren oder Joggingrunden mit dem Hund verzichten. Heißer Asphalt kann innerhalb weniger Minuten zu Verbrennungen an den Pfoten führen. Besonders wichtig, der Hund sollte auf keinen Fall im Auto zurückgelassen werden, auch nicht nur für wenige Minuten. Aber auch Wildtiere brauchen Hilfe. Wer zum Beispiel einen Garten hat oder einen Balkon, kann einfach eine flache Wasserschale aufstellen. Das kann vielen Tieren das Leben retten.
6: Der Bremer Airport gehört zu den sichersten Flughäfen in Deutschland. In der jährlichen Untersuchung der Pilotengewerkschaft Cockpit kommt Bremen auf den 4. Platz. Diesmal ging es vor allem um die Sicherheit auf den Start- und Landebahnen, also welche Maßnahmen getroffen werden, damit sich Flugzeuge nicht zu nahe kommen. Am besten im aktuellen Flughafencheck hat München abgeschnitten, Schlusslicht ist Rostock-Lage. Das Unternehmen ist zwar relativ klein, es gehört aber zu den traditionsreichsten in Bremerhaven. Die Louis Schopenhauer GmbH und Co. KG im Fischereihafen hat Insolvenz angemeldet. Das Unternehmen wurde vor über 100 Jahren gegründet. Es stellt Tiernahrung aus Fischresten her und hat eine Tiefkühllagerung. Der Betrieb leidet unter stark gestiegenen Energie- und Rohstoffkosten. Die 8 Beschäftigten führen den Betrieb unter einem Insolvenzverwalter erstmal weiter. News aus deiner Region haben wir wieder in einer Stunde für dich.
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0: Der Sommer ist endlich wieder am Start. 32 Grad gibt es heute maximal und dazu wirklich kaum eine Wolke am Himmel, nur Sonne. Wir haben auch gerade schon 28 Grad in Bremen-Rönnebeck und 26 Grad in Wellen im Landkreis Cuxhaven.
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0: Wir haben Stau auf der A1 in beide Richtungen, 5 Kilometer Stop and Go vor der Baustelle auf der Weserbrücke. Dann die A27 Bremerhaven Richtung Bremen, zwischen der Bremer Überseestadt und der Fahr 3 Kilometer Stop and Go. Außerdem wird noch geblitzt in Bremen auf der B6 stadteinwärts gegenüber von Schmidt und Koch. Auf der B211 wird geblitzt auf Höhe Strückhauser Moor direkt nach dem Kreisel in Richtung Brake. Und in Delmhorst Bremer Straße stadteinwärts hinterm Ortsschild. Björn, Charlene und Andres, ich danke euch fürs Melden. Unsere WhatsApp-Nummer für deine Blitzer und Verkehrsupdates 0173 685 712. Genau 11:30 ist es jetzt. Ich bin Elena, wünsche dir einen tollen Vormittag. Moini!
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0: Gleich haben wir es 20 Minuten vor 12 und das ist ja wohl die perfekte Zeit für gute Nachrichten hier bei Energy Bremen. Und die kommen natürlich von unserer One and Only Gesa aus der Morning Show.
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2: Wenn ich mit sportlichen guten Nachrichten um die Ecke komme, denke ich auch immer, oh, ja, ich will aber nicht. Aber es ist leider gut für uns. Krafttraining, also so richtig schwer heben mit Hanteln und so, aktiviert das eigene Reparatursystem unserer Muskeln. Das hat eine neue Studie herausgefunden. Also ja, spazieren, joggen oder Yoga, das macht alles Spaß. Aber ab und zu mal was Schweres heben und sich richtig anstrengen, ist gut für Muskeln und Knochen. Besonders, wenn man auch mal ans Älterwerden denkt. Also lift heavy, Leute. Und ja, auch die Mädels.
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Viele von uns träumen doch bestimmt mal so insgeheim von so einem kleinen Ferienhaus am See. 11:45 ist es jetzt bei Energy Bremen. Einfach mal so ein bisschen raus aus der Stadt, da hast du deine Ruhe, niemand nervt dich. Du lädst nur die Leute ein, die du auch wirklich da haben willst. Gibt schön Grillpartys, ihr sitzt am Lagerfeuer, es ist doch einfach herrlich. Und genau das ist der Vibe, den wir jetzt hier brauchen am Vormittag. Auch in diesem Song. Peter Fox mit Haus am See gibt's jetzt bei Energy Bremen.

0: Hendrix mit Golden war das um gleich 5 Minuten vor 12.
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0: Und wir starten auch in die nächste halbe Stunde erstmal ganz entspannt rein. DJ Snake und Justin Bieber mit Let Me Love You ist dabei. Außerdem ordentlich Frauenpower. Flow mit Leak It gibt's auch gleich für dich.
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3: 5 vor 12. Ich bin André Glatzel. Schönen guten Tag. Dass die deutsche Autobranche gerade in einer Krise steckt, ist längst kein Geheimnis mehr. Jetzt baut der nächste Konzern Stellen ab. BMW will 8.000 Bürojobs streichen, heißt es aus Unternehmenskreisen. 10.000 Angestellte in Deutschland sollen demnächst Abfindungsangebote bekommen. Die Bundesregierung hat die umstrittenen Energiegesetze von Wirtschaftsministerin Reicher auf den Weg gebracht. Unter anderem sollen Solar- und Windkraftanlagen weniger gefördert werden. Umweltverbände werfen Reiche vor, mit den neuen Gesetzen die Energiewende auszubremsen. Am Bremer Hauptbahnhof bleiben Waffen und Messer verboten. Die Bundespolizei hat das Waffenverbot bis Ende August verlängert. Es gilt im gesamten Bahnhofsgebäude und auf den Bahnsteigen. Das Verbot wird regelmäßig von der Bundespolizei kontrolliert. Bei Verstößen drohen Platzverweise oder Hausverbote. Kommt jetzt der große Knall zwischen der UEFA und der FIFA? Offenbar denkt man bei der UEFA darüber nach, mit europäischen Teams nicht mehr an der Fußball-WM teilzunehmen. Hintergrund sind die Pläne von FIFA-Boss Infantino, Anteile an der WM an private Investoren zu verkaufen.
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0: 29 Grad haben wir gerade schon in Bremen-Obervieland und 28 sind es in Fedderwader-Groden. Es wird noch bis zu 32 Grad heute, also richtig heiß. Der Sommer ist endlich wieder da. Und dazu eigentlich nur Sonne.
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0: Geht los mit der Warnmeldung. Vorsicht bitte auf der A27 Walsrode-Bremen. Zwischen Langwedel und Achim-Ost sind in beide Richtungen Personen auf der Fahrbahn. Da bitte unbedingt vorsichtig fahren. Dann haben wir Stau auf der A1 in beide Richtungen. 5 Kilometer Stop-and-Go vor der Baustelle. Und die A27 Bremen Richtung Bremerhaven. Zwischen Bremerhaven Süd und Geestemünde 4 Kilometer Stop-and-Go im Baustellenbereich. Dann wird noch geblitzt. In Bremen auf der B6 stadteinwärts gegenüber von Schmidt und Koch. Auf der B211 auf Höhe Strückhauser Moor, direkt hinter dem Kreisel. Da wird in Richtung Brake geblitzt. Und Delmhorst auf der Bremer Straße stadteinwärts hinterm Ortsschild. Björn, Charlene und Andres, danke euch fürs Melden. Unsere kostenlose Hotline für deine Blitzer- und Verkehrsupdates 0800 1022 400.
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0: 3 Minuten vor 12 haben wir es jetzt und es gibt doch eine Sache, auf die wir im Sommer einfach nicht verzichten können und wollen. Es ist natürlich die gute Grillung. Schön Familie einladen, Fleisch und Käse auf dem Grill. Ach, es ist doch einfach herrlich. Aber es gibt da so sehr unterschiedliche Typen und über die sprechen wir gleich direkt nach Teddy Swims und Jax Jones. Ich bin Elena, komm gut durch den Mittwoch. Moini.

0: Grillen ist bei uns Deutschen ja schon fast so ein bisschen eine Wissenschaft, ne? Gerade jetzt im Sommer, da wird das schon fast studiert von manchen. Energy Bremen ist das um 12:04. Ja, die einen können's und die anderen denken zumindest, dass sie es richtig gut können.
1: Also ich würde die Würstchen ja eher an den Rand legen und vielleicht das Grillrost eine Stufe runter, aber nee, mach du.
2: Okay, wieso hast du das Steak jetzt schon gewendet?
1: Grillkäse und Steak nebeneinander.
2: Okay.
1: Du grillst jetzt aber nicht zum ersten Mal, oder? Also ich frag ja nur, ne?
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Der bringt uns doch jetzt schon mal in Wochenendfeeling bei Energy Bremen um 11:45, obwohl es ja eigentlich erst Mittwoch ist. Aber das war Felix Jehn und Jonas Blum mit Weekends. Absolut geiler Song. Und es geht auch ungefähr weiter mit diesem Wochenendfeeling. Das reißt hier gerade nicht ab bei uns. Jetzt mit dem Song, der uns nochmal ordentlich nach vorne bringt, weil er wirklich so voller Selbstbewusstsein steckt. Das ist Flow mit Leak It jetzt bei Energy Bremen.

0: mit Summer und 12 to 12 geht's durch deine Mittagspause mit Energy Bremen. Gleich 5 Minuten vor 12:30. Ja, Ausschluss und vorbei. Das aus dem Fernsehen bekannte Traumschiff, die MS Deutschland, kommt Ende August ein letztes Mal an die Kolumbuskaie in Bremerhaven. Seit Jahren ist sie ja hier regelmäßig. Aber die MS Deutschland fährt für den Bonner Reiseveranstalter Phoenix Reisen. Der Chartervertrag läuft jetzt aber aus. Wie es mit dem Schiff weitergeht, steht noch nicht fest. Noch mehr aus deiner Region gibt's in einer Minute bei Lars.
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4: Es wird wieder heiß in Bremen und umzu. Nicht nur viele Menschen leiden unter der Hitze, sondern auch Tiere. Jette Koch aus der Redaktion der Bremer Tierschutzverein hat sich jetzt mit einem Appell gemeldet.
5: Wer einen Hund hat, sollte Spaziergänge in die frühen Morgen- oder Abendstunden verlegen und auf Radtouren oder Joggingrunden mit dem Hund verzichten. Heißer Asphalt kann innerhalb weniger Minuten zu Verbrennungen an den Pfoten führen. Besonders wichtig, der Hund sollte auf keinen Fall im Auto zurückgelassen werden, auch nicht nur für wenige Minuten. Aber auch Wildtiere brauchen Hilfe. Wer zum Beispiel einen Garten hat oder einen Balkon, kann einfach eine flache Wasserschale aufstellen. Das kann vielen Tieren das Leben retten.
4: Der Bremer Airport gehört zu den sichersten Flughäfen in Deutschland. In der jährlichen Untersuchung der Pilotengewerkschaft Cockpit kommt Bremen auf den 4. Platz. Diesmal ging es vor allem um die Sicherheit auf den Start- und Landebahnen. Also welche Maßnahmen getroffen werden, damit sich Flugzeuge nicht zu nahe kommen. Am besten im aktuellen Flughafencheck hat München abgeschnitten. Schlusslicht ist Rostock-Lage. Das Unternehmen ist zwar relativ klein, es gehört aber zu den traditionsreichsten in Bremerhaven. Die Louis Schopenhauer GmbH und Co. KG im Fischereihafen hat Insolvenz angemeldet. Das Unternehmen wurde vor über 100 Jahren gegründet. Es stellt Tiernahrung aus Fischresten her und hat eine Tiefkühllagerung. Der Betrieb leidet unter stark gestiegenen Energie- und Rohstoffkosten. Die 8 Beschäftigten führen den Betrieb unter einem Insolvenzverwalter erstmal weiter. News aus deiner Region haben wir wieder in einer Stunde für dich.
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7: Besser geht's, glaube ich, nicht. 32 Grad gibt's heute maximal und dazu ist echt fast keine Wolke am Himmel, nur Sonne. 30 Grad haben wir gerade auch schon in Bremen-Osterholz und 30 Grad sind's auch in Oldenburg-Wechloy.
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7: Da starten wir direkt rein. Sarah hat sich bei uns gemeldet.
8: Eine Warnmeldung, und zwar Bremen Richtung Oldenburg auf der A28 in der Abfahrt Sturgroß-Markenstedt. Da ist direkt da in der Abfahrt befindet sich ein Reh, das da so ein bisschen rumirrt. Also Achtung.
7: Sarah, danke dir fürs Melden. Also nochmal auf der A28 Bremen Richtung Oldenburg. In der Abfahrt Sturgroß-Markenstedt ist gerade ein Reh unterwegs, also bitte unbedingt vorsichtig fahren. Dann haben wir Stau auf der A1. In beide Richtungen sind es 4 Kilometer Stop-and-Go vor der Baustelle. Die A27 Bremen Richtung Bremerhaven, zwischen Bremerhaven Süd und Geestemünde, 3 Kilometer Stop-and-Go im Baustellenbereich. Und die B6 in Richtung Bremen, Stau und Stop-and-Go zwischen der Bremer Neustadt und der A27. Dann wird noch geblitzt in Bremen auf der B6 stadteinwärts gegenüber von Schmidt und Koch. Auf der B211 auf Höhe Strückhauser Moor direkt hinter dem Kreisel. Da wird in Richtung Brake geblitzt. Und in Delmhorst, Bremer Straße stadteinwärts hinterm Ortsschild. Björn, Charlene und Andres, danke euch fürs Melden. Unsere WhatsApp-Nummer für deine Blitzer und Verkehrsupdates 0173 685 712. Jetzt haben wir es gleich 12:30. Komm gut durch den Mittwoch. Moin!
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0: Über 330.000 Euro Spenden wurden schon gesammelt und es wird heute noch mehr. Du hast Energy Bremen, 5 Minuten nach 12:30 ist es. Bei dieser unfassbar schlimmen Tat, du erinnerst dich wahrscheinlich noch dran, als Sabrina und Dennis aus Bremen-Nord ermordet wurden und sie hinterlassen eine 2-jährige Tochter. Und genau diese wollen jetzt 2 Fußballvereine mit einem Benefizspiel unterstützen. Heute um 6:30 findet das Spiel statt zwischen dem Blumenthaler SV und dem SV Grohn. Im Burgwallstadion Blumenthal, da sind auch einige Promis mit dabei. Zum Beispiel Clemens Fritz, Ailton, Ivan Klasnic und das Spiel wird sogar gepfiffen von Bundesliga-Schiri Sven Jablonski. Der Vizepräsident vom Blumenthaler SV, Peter Nowak, kannte Dennis und Sabrina richtig gut.
1: Wenn wir nicht über Fußball geredet haben und Dennis dann Papa geworden ist, dass er ein ganz stolzer Papa war und sie als stolze Mama immer mit dabei, die Kleine immer dabei, die waren halt einfach ein gutes, cooles, lockeres Ehepaar mit einem kleinen Kind und wollten wohl auch noch ein Kind haben. Aber das sind so Dinge, über die reden Männer normalerweise nicht miteinander, sondern die wissen einfach, wenn sie sich angucken, was wichtig ist.
0: Und umso wichtiger ist diese Aktion. Das macht natürlich auch was mit den Hinterbliebenen.
1: Wir sind auf der einen Seite euphorisch, weil wir feststellen, die Resonanz ist groß und die Menschen nehmen Anteil. Und sie nehmen eben Anteil, indem sie sich hinstellen und sagen, wir wollen das irgendwie unterstützen. Wir sind natürlich deprimiert, weil das einer von unseren Jungs ist, mit dem wir jahrelang zusammen Fußball gespielt haben, der jetzt plötzlich nicht mehr bei uns ist.
0: Heute Abend findet das Benefizspiel für Dennis und Sabrina aus Bremen-Nord statt. Los geht's um 18:30 Uhr im Burgwallstadion in Blumenthal.

Wie klingt es eigentlich, wenn Katy Perry wirklich alles in einen Song reinlegt? Viertel vor eins haben wir es bei Energy Bremen. Ich glaube, es klingt genau so. Das ist ihr neuer Song Watch It Burn und vor allem der Refrain. Oh, der fühlt sich fast so an wie einen richtigen krassen Schmerz, den sie da verarbeitet. Nach der Beziehung mit Orlando Bloom, die sie ja im letzten Jahr, die ist ja in die Brüche gegangen, da hat sie scheinbar richtig gelitten. Und ich hoffe von Herzen, dass sie es jetzt verarbeiten konnte mit diesem Song. Und ich glaube, viele von uns können das auch sehr gut nachvollziehen. Also, dieser Song ist dafür da, egal welche Gefühle, du kannst jetzt mal eben alle Emotions rauslassen und sie einfach mal fühlen. Katy Perry mit Watch It Burn gibt's jetzt neu bei Energy Bremen.

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8: Wir starten gleich rein in die nächste halbe Stunde mit diesem tollen Song. Nico Santos, Why Don't You Stay? Außerdem geht's weiter mit Mike Posner, I Took a Pill in Ibiza. Bisschen Sommerfeeling hier reinbringen.
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10: 5 vor 1. Ich bin André Glatzel. Schönen guten Tag. Der nächste deutsche Autobauer plant einen größeren Stellenabbau. Bei BMW sollen bis Ende nächsten Jahres 8.000 Jobs gestrichen werden. Ab Oktober soll knapp die Hälfte der 85.000 Angestellten in Deutschland Abfindungsangebote bekommen, heißt es aus Unternehmenskreisen. Betroffen sind Bürojobs. Die Kabinettsumwälzung ist jetzt offiziell. Bundespräsident Steinmeier hat 3 neue CDU-Minister ernannt. Mit Nina Wagen ist erstmals eine Frau Kanzleramtsministerin in Deutschland. Carsten Lindemann wurde zum Gesundheitsminister ernannt. Steffen Bilger übernimmt das Verkehrsministerium. Durch Achim werden in den kommenden Wochen verstärkt Schwertransporte fahren. Sie bringen Bauteile für den neuen Windpark im Stadtteil Bollen an der Grenze zu Bremen. Betroffen sind die Uphuser Heerstraße von der Autobahnanschlussstelle Uphusen-Mahndorf sowie die Bollener Landstraße. Die Transporte sollen bis Ende August abgeschlossen sein. Manuel Neuer steht offenbar vor seiner letzten Profisaison. Es sieht stark danach aus, dass ich aufhöre, so der 40-Jährige bei einem Pressetermin. Neuer hatte seinen Vertrag beim FC Bayern zuletzt um ein Jahr verlängert und auch bei der WM als Nummer 1 im deutschen Tor gestanden.
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8: 30 Grad haben wir in Sandergroden im Landkreis Friesland und 31 sind schon in Oldenburg-Bloerfelde. 32 sind heute noch drin maximal, dazu ja. Sommer, Sonne, Sonnenschein, alles ist mit dabei.
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8: Die A1, da haben wir 4 Kilometer Stop and Go vor der Baustelle in beide Richtungen. Die A27 Bremen Richtung Bremerhaven, zwischen Bremerhaven Süd und Geestemünde 4 Kilometer Stop and Go im Baustellenbereich. Außerdem die B6 in Richtung Bremen, da haben wir Stau und Stop and Go zwischen der Stefanibrücke und der A27. Außerdem wird geblitzt, wenn du von der A27 auf die B6 fährst, nach der Unterführung beim VW Autohaus. Außerdem in Bremen die B6 stadteinwärts gegenüber von Schmidt und Koch und in Delmhorst Bremer Straße stadteinwärts hinterm Ortsschild. Björn, Andres und Todo, danke euch fürs Melden. Unsere kostenlose Hotline für deine Blitzer- und Verkehrsupdates 0800 10 22 400.
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8: 2 Minuten vor 1 haben wir es jetzt und Grüße gehen an der Stelle einmal wieder raus an alle Leute, die jetzt in einer Dachgeschosswohnung leben müssen. Es tut mir sehr leid für euch. Ich hoffe, ihr habt genug vorgesorgt. Schön Eis im Eisfach liegen und den Ventilator bereitgestellt, weil jetzt gerade ist echt wieder heftig, ey, 32 Grad. Aber gemeinsam schaffen wir das. Jetzt gibt's ein bisschen Musik zum Abkühlen. Das ist Ray mit Where is my Husband. Ich bin Elena. Moini!

Unser Bremer Jung Nico Santos zeigt doch mal wieder, wie viele Good Vibes in seinen Songs stecken. Why don't you stay? Energy Bremen ist es um 4 Minuten nach 1. Why Don't You Stay heißt dieser Song. Und der Sound ist so positiv und sommerlich. Da hat er auch wirklich genau den richtigen Zeitpunkt für den Drop ausgesucht. Bei diesem geilen Sommerwetter, da können wir doch einfach perfekt jetzt mitviben. Das ist Nico Santos mit Why Don't You Stay, neu bei Energy Bremen.

0: eine Sache, auf die wir nicht verzichten können und wollen im Sommer, ist natürlich das Grillen. Viertel nach eins haben wir es bei Energy Bremen. Es gibt da ja so verschiedene Typen. Da gibt es einmal die Klugscheißer, die Nerds und dann gibt es noch die, die immer eine Sache unbedingt tun müssen.
1: So, das Fleisch müssen wir jetzt aber erstmal ablöschen hier. So, gib mir mal dein Bier. Die Wurst hier, die muss ich erstmal ablöschen. Grillkäse ist auch gleich fertig, aber erstmal ablöschen! Ja, ab und zu ist Fisch auf dem Grill auch ganz lecker, aber fürs Aroma.
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0: und Calvin Harris mit We Found Love bei Energy Bremen. 5 Minuten vor 2 ist es. Und wenn du nach Achim willst, musst du noch bis übermorgen mit Behinderung rechnen durch Schwerlasttransporte. Für den Windpark Achim-Bollen werden nämlich Bauteile angeliefert. Dabei geht es um die Uphuser Heerstraße zwischen der Autobahnanschlussstelle Uphusen-Bremen-Mahndorf und Ahrenkamp sowie die Bollener Landstraße. Noch mehr aus deiner Region gibt's in knapp 2 Minuten bei Lars.
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16: Kicken für den guten Zweck. Nachdem in Bremen-Fegesack ein Ehepaar ermordet wurde, findet heute Abend ein Benefizspiel zwischen dem Blumenthaler SV und dem SV Grohn statt. Im Blumenthaler Burgwallstadion soll Geld für die Hinterbliebenen gesammelt werden. Die Getöteten sind Dennis Tanski und seine Frau Sabrina. Die beiden hinterlassen eine 2-jährige Tochter. Peter Nowak ist Vizepräsident des Blumenthaler SV und erklärt, warum sich der Verein für die beiden Verstorbenen einsetzt.
17: Also Dennis war viele Jahre unser Spieler, er war ein großartiger Fußballer und war dann auch ein paar Jahre lang Trainer bei uns, hat eine zweite Herrenmannschaft trainiert, ist einer von uns. Und Sabrina ist halt seine Frau. So. Und damit ist sie auch eine von uns.
16: Beim Spiel heute Abend sind auch viele frühere Werder-Profis dabei, darunter Ailton und Ivan Klasnic. Damit leere Pfandflaschen und Dosen nicht mehr einfach so neben den Mülleimern herumstehen, werden jetzt sogenannte Pfandringe in der Cuxhavener Innenstadt angebracht. Wer also eine leere Flasche oder Dose nicht zurückgeben möchte, kann sie einfach in den Ring stellen. Insgesamt 11 dieser Ringe sind im Bereich Bahnhofsvorplatz und Busbahnhof angebracht worden. Aus Schluss und vorbei. Das aus dem Fernsehen bekannte Traumschiff, die MS Deutschland, kommt Ende August ein letztes Mal an die Kolumbuskaie nach Bremerhaven. Seit Jahren macht sie hier regelmäßig fest. Die MS Deutschland fährt für den Bonner Reiseveranstalter Phoenix Reisen. Der Chartervertrag läuft nun aber aus. Wie es mit dem Schiff weitergeht, steht nicht fest. News aus deiner Region haben wir wieder in einer Stunde für dich.
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0: Genau so wollen wir den Sommer haben. 32 Grad heute maximal und dazu nur Sonne. Aktuell haben wir auch schon 31 Grad in Bremen-Strom und 31 sind es auch in Beverstedt im Landkreis Cuxhaven.
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0: Geht los auf der A1 in beide Richtungen. 4 Kilometer Stop and Go vor der Baustelle auf der Weserbrücke. Dann die A27 Bremen Richtung Bremerhaven. Zwischen Bremerhaven Süd und Geestemünde 4 Kilometer Stop and Go im Baustellenbereich. Außerdem DB6 in Richtung Bremen, Stau und Stop and Go zwischen der Stefanibrücke und dem Utbremer Kreisel. Außerdem wird geblitzt, wenn du von der A27 auf die B6 fährst, nach der Unterführung beim VW Autohaus. Dann in Bremen auf der B6 stadteinwärts gegenüber von Schmidt und Koch. Und in Delmhorst, Bremer Straße, stadteinwärts hinterm Ortsschild. Björn, Andres und Todo, danke euch fürs Melden. Unsere WhatsApp-Nummer für deine Blitzer- und Verkehrsupdates 0173 685 712. Jetzt haben wir es 13:30. Ich bin Elena, wünsche dir einen ganz tollen Mittwoch. Moini!
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mit Never Give Up bei Energy Bremen um gleich 20 vor 2. Und jetzt ist es Zeit für ein kleines bisschen Gänsehaut. Gracie Abrams weiß nämlich einfach, wie das geht mit diesen gefühlvollen Songs. Der hier klingt eigentlich so ganz leise und ganz lieblich, aber der hat richtig viel Gewicht. Überzeug dich jetzt einfach mal selbst, das ist Gracie Abrams mit Hit the Wall neu bei Energy Bremen.

Der Sommer ist mitten im Gange und was machen wir? Ja, wir arbeiten. 2:05 haben wir es bei Energy Bremen. Vielleicht hast du ja das Glück und bist vielleicht gerade im Urlaub. Das sei dir auch von Herzen gegönnt. Aber das geht jetzt mal hier speziell an alle Malocher unter uns. Ich weiß, es nervt, bei diesem Wetter zu arbeiten, ist ganz klar. Aber immerhin können wir uns ein kleines bisschen gute Laune machen mit der passenden Musik, die uns jetzt wenigstens so zur Mittagszeit nochmal ordentlich nach vorne bringt. Das ist Lunch Money Lewis mit Bills. Und der weiß einfach, wie die Motivation gibt. Gibt's jetzt bei Energy Bremen.

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1: Wir starten gleich in den Mittwochnachmittag mit diesem Song hier. DJ Snake mit You Know You Like It. Und es bleibt entspannt. Temper City mit ihrem neuen Song Self-Aware gibt's auch gleich für dich.
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3: 2:05. Ich bin Lisa Schwarzkopf. Schönen guten Tag. Die Kabinettsumbildung ist jetzt offiziell. Bundespräsident Steinmeier hat 3 neue CDU-Minister ernannt. Mit Nina Wagen ist erstmals eine Frau Kanzleramtsministerin in Deutschland. Carsten Linnemann wurde zum Gesundheitsminister ernannt. Steffen Bilger übernimmt das Verkehrsministerium. Die Krise in der deutschen Autoindustrie greift weiter um sich. Bei BMW sollen bis Ende nächsten Jahres 8.000 Jobs gestrichen werden. Ab Oktober soll knapp die Hälfte der 85.000 Angestellten in Deutschland Abfindungsangebote bekommen, heißt es aus Unternehmenskreisen. Betroffen sind Bürojobs. Auf einem Spielplatz in Bremen-Huckelriede hat ein Kind 2 offenbar absichtlich abgelegte Messer gefunden. Der 10-Jährige entdeckte sie gestern Nachmittag in einem Sandkasten und rief sofort seinen Vater. Der schaltete dann die Polizei ein. Die Polizei ermittelt wegen versuchter gefährlicher Körperverletzung und Suchtzeugen. Die nächste Hitzewelle steht in den Startlöchern. Schon heute klettern in fast ganz Deutschland die Temperaturen auf über 30 Grad. Morgen wird's dann noch heißer. So lang und heftig wie Ende Juni wird's diesmal wohl aber nicht.
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1: Ja, du hast es gerade in den News schon gehört. Es ist hot, hot, hot. Heute 32 Grad maximal und dazu nur Sonne am Himmel. Aktuell haben wir 31 Grad in Fischerhude und 31 sind es auch in Appeln im Landkreis Cuxhaven.
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1: Wir haben Stau auf der A1. In beide Richtungen sind es 4 Kilometer Stop and Go vor der Baustelle auf der Weserbrücke. Die A27 Bremen Richtung Bremerhaven zwischen Bremerhaven Süd und Geestemünde. 4 Kilometer Stop and Go im Baustellenbereich. Außerdem die B6 Richtung Bremen. Stau und Stop and Go zwischen der A281 und dem Utbremer Kreisel. Außerdem wird geblitzt in Bremen auf der B6 stadteinwärts gegenüber von Schmidt und Koch und in Delmhorst auf der Bremer Straße stadteinwärts hinterm Ortsschild. Björn und Andres, danke euch fürs Melden. Unsere kostenlose Hotline für deine Blitzer und Verkehrsupdates 0800 1022 400.
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1: 2:03 ist es jetzt und ja, Sommerzeit ist ja immer so ein bisschen Flirtzeit auch für viele, ne? Aber im Tierreich, da sieht das Flirten nochmal ganz anders aus. Wie das aussieht, da sprechen wir gleich drüber, direkt nach Bibi Rexha und Miles Smith. Ich bin Elena und wünsche dir jetzt einen schönen Nachmittag. Moini!

0: Sommerzeit ist ja auch immer so ein bisschen Flirtzeit, ne? Bei uns Menschen, ganz klar. Aber bei den Tieren, da geht's so richtig ab. 2:04 haben wir es bei Energy Bremen. Ja, während wir vielleicht so ein bisschen mit Blicken flirten, hat der Anglerfisch da eine ganz andere Methode für. Sobald er seine Angebetete trifft, beißt er sich an ihr fest und verwächst quasi komplett mit ihrem Organismus. Dadurch verliert er dann komplett seine gesamte Eigenständigkeit. Das heißt, das Weibchen übernimmt alles für das Männchen mit. Denken, fühlen, atmen, also wirklich alles. Da bekommt Mental Load irgendwie gleich nochmal eine ganz andere Bedeutung.
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Heute machen wir mal alles ganz langsam hier bei Energy Bremen. 14:45 haben wir es jetzt. Weil bei diesem Wetter, 32 Grad, da schmilzen wir sonst dahin. Deswegen müssen wir jetzt heute mal ein kleines bisschen Piano machen. Und dementsprechend habe ich auch die Musik angepasst. Es geht ganz entspannt jetzt durch deinen Nachmittag mit diesem wunderbaren Song. Tempa City und Self-Aware gibt's jetzt bei Energy Bremen.

0: Nordstrand von Norderney startet heute das Summertime Festival. Du hast Energy Bremen gleich 3:05. Bis Sonntag sind hier ganz viele Künstler und DJs am Start, darunter Robin Schulz, Clocklock, Sarah Connor und DJ Ötzi. Nach den Konzerten gibt es dann auch gegen 0 Uhr noch eine Sonderfähre aufs Festland. Erwartet werden rund 40.000 Besucherinnen und Besucher und bei gutem Wetter könnten es sogar auch mehr werden. Noch mehr aus deiner Region gibt's in 1,5 Minuten bei Lars.
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15: Kicken für den guten Zweck. Nachdem in Bremen-Fegesack ein Ehepaar ermordet wurde, findet heute Abend ein Benefizspiel zwischen dem Blumenthaler SV und dem SV Grohn statt. Im Blumenthaler Burgwallstadion soll Geld für die Hinterbliebenen gesammelt werden. Die Getöteten sind Dennis Tanski und seine Frau Sabrina. Die beiden hinterlassen eine 2-jährige Tochter. Peter Nowak ist Vizepräsident des Blumenthaler SV und erklärt, warum sich der Verein für die beiden Verstorbenen einsetzt.
16: Also Dennis war viele Jahre unser Spieler, er war ein großartiger Fußballer und war dann auch ein paar Jahre lang Trainer bei uns, hat eine zweite Herrenmannschaft trainiert, ist einer von uns. Und Sabrina ist halt seine Frau, so. Und damit ist sie auch eine von uns.
15: Beim Spiel heute Abend sind auch viele frühere Werder-Profis dabei, darunter Ailton und Ivan Klasnitsch. Damit leere Pfandflaschen und Dosen nicht mehr einfach so neben den Mülleimern herumstehen, werden jetzt sogenannte Pfandringe in der Cuxhavener Innenstadt angebracht. Wer also eine leere Flasche oder Dose nicht zurückgeben möchte, kann sie einfach in den Ring stellen. Insgesamt 11 dieser Ringe sind im Bereich Bahnhofsvorplatz und Busbahnhof angebracht worden. Aus, Schluss und vorbei. Das aus dem Fernsehen bekannte Traumschiff, die MS Deutschland, kommt Ende August ein letztes Mal an die Kolumbuskaie nach Bremerhaven. Seit Jahren macht sie hier regelmäßig fest. Die MS Deutschland fährt für den Bonner Reiseveranstalter Phoenix Reisen. Der Chartervertrag läuft nun aber aus. Wie es mit dem Schiff weitergeht, steht nicht fest. News aus deiner Region haben wir wieder in einer Stunde für dich.
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0: Also besser geht's wirklich nicht heute. 32 Grad maximal und dazu echt kaum eine Wolke am Himmel, nur Sonne. Wir haben auch gerade schon 32 Grad in Bremen-Fegesack und in Tossens im Landkreis Wesermarsch sind es 29.
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0: Geht los auf der A1 in beide Richtungen, 4 Kilometer Stop-and-Go vor der Baustelle. Die A27 Bremen Richtung Bremerhaven, zwischen Bremerhaven Süd und Geestemünde, 4 Kilometer Stop-and-Go im Baustellenbereich. Außerdem eine Sperrung, die A29 Wilhelmshaven Richtung Oldenburg. Zwischen Jaderberg und Hahnlehmenden gab es einen Unfall, da ist gerade die linke Spur gesperrt. Außerdem B6 Richtung Bremen, Stau und Stop-and-Go zwischen der A281 und dem Utbremer Kreisel. Dann wird noch geblitzt in Bremen, die B6 stadteinwärts gegenüber von Schmidt und Koch, in Delmhorst auf der Bremer Straße stadteinwärts hinterm Ortsschild und im Landkreis Verden wird geblitzt in Bassen, Ortseingang, wenn du aus Euthen kommst. Sabrina, Björn, Andres und Wolle, danke euch fürs Melden. Unsere WhatsApp-Nummer für deine Blitzer- und Verkehrsupdates 0173 685 712. 2 Minuten vor 3 ist es. Ich bin Elena. Mach dir einen schönen Mittwoch. Moini.
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0: geht durch deinen Nachmittag mit Energy Bremen. 3:05 ist es jetzt, also höchste Zeit für gute Nachrichten. Und die kommen natürlich wie immer von Gesa aus der Morning Show.
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2: Wenn ich mit sportlichen guten Nachrichten um die Ecke komme, denke ich auch immer, oh, ja, ich will aber nicht. Aber es ist leider gut für uns. Krafttraining, also so richtig schwer heben mit Hanteln und so, aktiviert das eigene Reparatursystem unserer Muskeln. Das hat eine neue Studie rausgefunden. Also ja, spazieren, joggen oder Yoga, das macht alles Spaß. Aber ab und zu mal was Schweres heben und sich richtig anstrengen, ist gut für Muskeln und Knochen. Besonders, wenn man auch mal ans Älterwerden denkt. Also lift heavy, Leute. Und ja, auch die Mädels.
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0: Oliver Heldens war das mit Lady bei Energy Bremen. 3:15 ist es, das heißt, Freddy übernimmt ja gleich den Nachmittag. Hallo. Mhm,
1: hallo.
0: Und wir sprechen heute den ganzen Tag schon immer mal wieder übers Grillen.
1: Ja, geile Sache.
0: Das machen wir Deutschen ja auch sehr gerne im Sommer, ne?
1: Bist
0: du da auch einer von
1: uns? Ja, bin ich gerne mit dabei. Aber ich gucke auch gerne einfach nur so über die Schulter, muss ich sagen, und lass dann grillen.
0: Gibst du auch schlaue Sprüche ab oder wie ist das so bei dir?
1: Ja, ich habe da ganz kluge Kommentare, die dann da mal ab und zu mal gesetzt werden irgendwo.
0: Also ein Unsympath beim Grillen.
1: Nein, ich bin so ein kleiner Klugscheißer.
0: Ja, unsympathisch sei das.
1: Nein, ich bin der sympathische Klugscheißer, Elena.
0: Sehr gut, alles klar. Also, noch mehr Grilltipps gibt es gleich im Nachmittag ab 15
1: Uhr. Ich hab da noch ein paar Lager.
0: Sehr gut.
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10: Der Song hier ist so ein bisschen wie ein Happy End im Kinofilm. Kygo und die Imagine Dragons. Stars Will Align habe ich gleich für dich. Und es gibt so bestimmte Kombis, die funktionieren einfach immer. Sommer und Eis zum Beispiel. Oder eben Eminem und Rihanna. The Monster. Gleich nach 15 Uhr.
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12: 5:03. Ich bin Lisa Schwarzkopf. Schönen guten Tag. Die Regierung hat sich neu aufgestellt. Bundespräsident Steinmeier hat 3 neue CDU-Minister ernannt. Carsten Linnemann übernimmt als Gesundheitsminister. Seine Vorgängerin Nina Wagen wird als erste Frau Kanzleramtsministerin und Steffen Bilger ist ab sofort Verkehrsminister. Die Bundesregierung hat die umstrittenen Energiegesetze von Wirtschaftsministerin Reiche auf den Weg gebracht. Unter anderem sollen Solar- und Windkraftanlagen weniger gefördert werden. Umweltverbände werfen Reiche vor, mit den neuen Gesetzen die Energiewende auszubremsen. In den Waldbrandgebieten im Süden Europas schauen Einsatzkräfte und Bewohner mit Sorge auf die nächste Hitzewelle. Auch vielen Touristen machen die Brände natürlich einen Strich durch die Rechnung. Wer seinen Flug nicht antreten will, obwohl er weiter angeboten wird, bleibt meist auf den Kosten sitzen. Die UEFA denkt offenbar darüber nach, europäische Teams nicht mehr an der Fußball-WM teilnehmen zu lassen. Hintergrund sind die Pläne von FIFA-Boss Infantino, Anteile an der WM an private Investoren zu verkaufen. Fußball ist keine Handelsware, heißt es von der UEFA.
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10: Ich beneide wirklich jeden von euch, der gerade Urlaub hat, jetzt schön auf dem Balkon sitzt oder auf dem Weg zum See ist. Also, du machst alles richtig in diesem Fall. Und für die, die wie ich so ein bisschen arbeiten müssen noch, wir schaffen das. Vielleicht kannst du ja heute mal eine Stunde eher Feierabend machen und dann den Tag am Wasser chillen. Heute Nachmittag bleibt es nämlich richtig sonnig und heiß. Aktuell sind es 32 Grad in Bremen-Fegesack und 32 Grad in Sandstedt im Landkreis Cuxhaven.
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10: Ja, da brauchen wir jetzt mal ein bisschen Vorsicht. Gegenstände liegen auf der A1 Bremen Richtung Osnabrück zwischen dem Rastplatz Mahndorfer Marsch und Bremen-Hemeling. Im weiteren Verlauf ist ein PKW liegen geblieben zwischen Asten und dem Rastplatz Eiken. Vorsicht bitte auf der A1 Osnabrück Richtung Bremen zwischen dem Dreieck Stur und Brinkum. Auch hier liegen Reifenteile auf der Fahrbahn. Dann nochmal Reifenteile, diesmal auf der A29 Alorner Heide Richtung Oldenburg zwischen Sandkrug und dem Kreuz Oldenburg-Ost. Eine gute halbe Stunde mehr musst du auf der A1 in Bremen einplanen, in beiden Richtungen vor der Baustelle auf der Weserbrücke. A27 Bremen Richtung Bremerhaven zwischen Bremerhaven Süd und Geestemünde, 4 Kilometer Stau. Die A29 zwischen Wilhelmshaven Richtung Oldenburg, hier gab es zwischen Jaderberg und Hahn-Lehmden einen Unfall, die linke Spur ist aktuell gesperrt. Und dann haben wir noch Stop and Go auf der B6 in Bremen, in beiden Richtungen zwischen der A27 und der Stefanibrücke. Es wird geblitzt, In Bremen auf der B6 stadteinwärts gegenüber von Schmidt und Koch. In Delmenhorst, Bremer Straße stadteinwärts hinterm Ortsschild. Und im Landkreis Verden in Bassen am Ortseingang, wenn du aus Euthen kommst. Wenn du noch was gesehen hast, unsere kostenlose Hotline für deine Blitzer und Verkehrsupdates 0800 10 22 400.
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10: 15 Uhr und was ist das bitte für ein geiles Wetter da draußen? Also ich hoffe sehr, dass es in deinem Eisfach besser aussieht als in unserem hier in der Redaktion. Bei uns ist nämlich leider kein Eis drin. Also mach dir einen entspannten Mittwoch. Sommerlich klingt's jetzt auch bei uns mit Topic und Becky G. Sorry Papi. Ich bin Freddy. Komm gut durch den Nachmittag.

Wenn der Sommer in Norddeutschland schon mal mitspielt, dann solltest du das nutzen. Dein Mittwochnachmittag bei Energy Bremen. Vielleicht sitzt du ja gerade im Auto, bist auf dem Weg zum Grillen oder an die Weser unterwegs. Und genau für solche Momente gibt's diesen Song hier. Robin Schulz und Sommer, ich finde, das passt einfach richtig gut zusammen. Und mit Better Times hat er auf jeden Fall ja, einen richtigen Sommerhit dieses Jahr rausgehauen. Den habe ich jetzt für dich. Kommt so ein bisschen Beach-Party-Feeling hier auf. Robin Schulz jetzt für dich.

0: Über 300.000 Euro sind bereits zusammengekommen. Du hörst Energy Bremen am Mittwoch, 20 Minuten nach 3. Gut 4 Wochen ist es jetzt her, dass in Bremen-Nord Dennis und Sabrina auf brutalste Weise ermordet wurden. Heute Abend hat der Blumenthaler SV ein Benefizspiel gegen den SV Gron organisiert, bei dem die gesamten Erlöse auch noch an die 2-jährige Tochter gespendet werden. Dennis war selbst beim Blumenthaler SV und wir haben mal mit Peter Nowak, dem Vizepräsidenten des Vereins, gesprochen, wie er Dennis und Sabrina erlebt hat.
1: Wenn wir nicht über Fußball geredet haben und Dennis dann Papa geworden ist, dass er ein ganz stolzer Papa war und sie als stolze Mama immer mit dabei, die Kleine immer dabei, die waren halt einfach ein gutes, cooles, lockeres Ehepaar mit einem kleinen Kind und wollten wohl auch noch ein Kind haben. Aber das sind so Dinge, über die reden Männer normalerweise nicht miteinander, sondern die wissen einfach, wenn sie sich angucken, was wichtig ist.
0: Dass der Verein jetzt ein Benefizspiel organisiert hat, das war für Peter sofort klar.
1: Also für Fußballer ist das ja klar. Wenn irgendwie was ist, wo man Geld einspielen muss, dann spielt man Fußball. Deshalb war das für uns klar, dass wir gesagt haben, wir müssen gucken, dass wir irgendwie ein Benefizspiel machen. Und dann war der SV Gron, das ist ein Verein, für den Dennis auch lange gespielt hat. Die haben spontan gesagt, wir machen da mit. Und jetzt ist das eigentlich eine Gemeinschaftsgeschichte zwischen dem Blumenthaler SV und dem SV Gron und versucht, das Leid in der Form zu lindern, dass wir wenigstens die finanziellen Dinge, die auf die Familie zukommen, dass wir die abfangen können.
0: Ja, eine richtig geile Aktion. Heute Abend 18.30 Uhr ist Anstoß im Burgwallstadion in Blumenthal. Also, wenn du noch nichts vorhast, du weißt, wo es heute Abend hingeht.

0: Wenn es für dich jetzt doch noch in den Sommerurlaub gehen soll, dann kannst du hier bei uns in Bremen ganz entspannt in den Flieger steigen. Energy Bremen ist hier am Mittwoch, 5 Minuten vor 4:30, denn der Bremer Airport, der gehört zu den sichersten Flughäfen in Deutschland. In der aktuellen Untersuchung der Pilotengewerkschaft Cockpit kommt Bremen auf den 4. Platz. Diesmal ging es vor allem um die Sicherheit auf den Start- und Landebahnen. Also, welche Maßnahmen getroffen werden, damit sich Flugzeuge eben nicht zu nahe kommen. Noch mehr aus deiner Region gibt's in 2 Minuten bei Lars.
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15: Die Sommerferien in Bremen und Niedersachsen sind in vollem Gange. Und viele Kinder verbringen ihre Ferien in einem Zeltlager. Wie zum Beispiel das Zeltlager Oldenburg. Die Kinder sind aktuell für 14 Tage im Selkanor in Schleswig-Holstein. Und wir haben mal bei den Kindern nachgefragt, was die so toll am Zeltlager finden.
16: Dass man hier so viel machen kann und auch als Zelt zusammenhält und neue Freundschaften schließt.
17: Die Aktivitäten und der Badesee, also das Noah, das Lagerfeuer.
18: Ich finde toll, dass ich hier keine Hausaufgaben und in die Schule gehen muss. Und von den Betreuern finde ich das ganz besonders toll, dass sie das alles ehrenamtlich machen.
15: Am Nordstrand von Norderney beginnt heute das Summertime Festival. Bis Sonntag treten hier verschiedene Künstler und DJs auf. Zur Eröffnung heute legt Robin Schulz auf. In den nächsten Tagen folgen noch Clock Clock, Sarah Connor und DJ Ötzi. Erwartet werden rund 40.000 Besucherinnen und Besucher. Bei gutem Wetter könnten es auch mehr werden. Autofahrerinnen und Autofahrer müssen sich in Achim noch bis übermorgen auf Behinderungen durch Schwerlasttransporte einstellen. Für den Windpark Achim-Bollen werden nämlich gerade Bauteile angeliefert. Das betrifft die Opuser Heerstraße zwischen der Autobahnanschlussstelle Opusen-Bremen-Mahndorf und Ahrenkamp sowie die Bollener Landstraße. News aus deiner Region haben wir wieder in einer Stunde für dich.
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0: Die aktuellen Temperaturen. 32 Grad in Lienthal im Landkreis Osterholz und 32 Grad auch in Kleibrook im Landkreis Ammerland. Es ist ziemlich heiß draußen. Ich glaube, das fasst das Wetter heute am Mittwoch ziemlich gut zusammen. Jetzt gleich nach Feierabend oder, wenn du schon unterwegs bist, ab an See. Ich glaube, woanders können wir es heute nicht aushalten.
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0: Vorsicht, Gegenstände liegen auf der A1 Osnabrück Richtung Bremen zwischen dem Dreieck Alauner Heide und Wildeshausen West. Gegenstände liegen auch nochmal auf der A29 Oldenburg Richtung Alauner Heide in der Einfahrt vom Kreuz Oldenburg Ost, wenn du von der L868 kommst. Eine gute halbe Stunde länger dauert es aktuell auf der A1 in Bremen in beiden Richtungen vor der Baustelle auf der Weserbrücke. Stop and Go auf der B6 in Bremen in beiden Richtungen zwischen der A27 und der Stefanibrücke. Und es wird geblitzt. Auf der B6 in Bremen, stadteinwärts gegenüber von Schmidt und Koch. in Delmhorst auf der Bremer Straße stadteinwärts hinterm Ortsschild und im Landkreis Verden in Bassen am Ortseingang, wenn du aus Euthen kommst. Du hast noch was entdeckt? Unsere WhatsApp-Nummer für deine Blitzer- und Verkehrsupdates 0173 685 712. Wir haben es jetzt 3:30. Ich bin Freddy. Einen schönen Mittwochnachmittag dir.
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Der nächste Song, den ich jetzt für dich habe, der ist, ja, wie so ein Blick ins Fotoalbum. Da wolltest du einfach nur mal kurz reinschauen, wie du so aussahst, ne? Als du noch die Windel anhattest. Und zack, bist du mal eben 10 Jahre zurück in der Vergangenheit. Chris DeSarandy mit Good Old Days gibt's jetzt neu für dich bei Energy Bremen am Mittwochnachmittag, 6 Minuten nach 4:30.

0: Endlich zeigt sich der Sommer mal von seiner guten Seite. Energy Bremen ist hier am Mittwoch. Die Sonne scheint, Temperaturen passen auch, würde ich mal sagen. Da habe ich doch richtig Bock, gleich nach Feierabend mal eben den Grill anzuschmeißen. Und das kennst du doch auch, oder? Beim Grillen, da gibt es echt so ganz besondere Typen. Zum Beispiel den Klugscheißer.
1: Also ich würde die Würstchen ja eher an den Rand legen und vielleicht das Grillrost eine Stufe runter, aber nee, mach du.
2: Okay, wieso hast du das Steak jetzt schon gewendet?
1: Grillkäse und Steak nebeneinander.
2: Okay.
1: Du grillst jetzt aber nicht zum ersten Mal, oder? Also ich frag ja nur, ne?
0: Also das klingt so ein bisschen nach mir, wenn Fadi grillt und ich ihm über die Schulter gucke. 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
2: Kennst du diese Menschen, die du nachts um 2:30 anrufen könntest und sie würden sofort rangehen? Genau, darum geht's gleich. Glockenbach und Ella Anderson mit Lifeline. Und einmal geblinzelt, zack, schon 3 Tage wieder rum. Und das Wochenende, na, 3 Tage näher dran. Shabuzi und Miles Smith mit Blink Twice gleich für dich.
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4: 4:05. Ich bin Lisa Schwarzkopf, schönen guten Tag. Die Kabinettsumbildung ist jetzt offiziell. Bundespräsident Steinmeier hat 3 neue CDU-Minister ernannt. Mit Nina Wagen ist erstmals eine Frau Kanzleramtsministerin in Deutschland. Carsten Linnemann wurde zum Gesundheitsminister ernannt. Steffen Bilger übernimmt das Verkehrsministerium. Dass die deutsche Autobranche gerade in einer Krise steckt, ist längst kein Geheimnis mehr. Jetzt baut der nächste Konzern Stellen ab. BMW will weltweit 8.000 Bürojobs streichen, heißt es aus Unternehmenskreisen. Zehntausende Angestellte in Deutschland sollen demnächst Abfindungsangebote bekommen. Auf einem Spielplatz in Bremen-Huckelriede hat ein Kind 2 offenbar absichtlich abgelegte Messer gefunden. Der 10-Jährige entdeckte sie gestern Nachmittag in einem Sandkasten und rief sofort seinen Vater. Der schaltete dann die Polizei ein. Die Polizei ermittelt wegen versuchter gefährlicher Körperverletzung und Suchtzeugen. 85.000 Fans, jede Menge Heavy Metal und dieses Mal kaum Matsch. Heute ist wieder das weltberühmte Wacken Open Air gestartet. Eröffnet wurde das Festival traditionell von der Feuerwehrkapelle des kleinen Ortes in Schleswig-Holstein. Es findet dieses Jahr zum 35. Mal statt.
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2: Keine Wolke, kein Regen, nichts. Einfach nur Sonne und blauer Himmel. Ist das nicht herrlich? Also, raus mit dir, aber bitte ein Creme nicht vergessen. Ich kann da aus Erfahrung berichten, wenn man es nicht macht, kriegt man Sonnenbrand. Aktuell haben wir 32 Grad in Etelsen im Landkreis Verden und 32 Grad in Bremerhaven-Wulsdorf.
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2: Circa 30 Minuten länger dauert es aktuell auf der A1 in Bremen, in beiden Richtungen vor der Baustelle auf der Weserbrücke. Und es wird geblitzt. In Bremen auf der B6 stadteinwärts gegenüber vom Autohaus, in Delmhorst auf der Bremer Straße stadteinwärts und im Landkreis Verden in Bassen am Ortseingang. Wenn du noch was gesehen hast, unsere kostenlose Hotline für deine Blitzer und Verkehrsupdates 0800 10 22 400.
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2: Männer und Flirten. Ja, das passt irgendwie nicht so richtig zusammen, ne? Gerade jetzt im Sommer bietet sich da ja aber für alle Singles eigentlich eine richtig gute Gelegenheit an. Damit wir Männer das auch ab sofort können, bekomme ich gleich mal ein bisschen Nachhilfe. Wir haben es jetzt 4:02. Vorher habe ich aber noch unter anderem Alex Warren für dich. Ich bin Freddy. Schönen Nachmittag dir.

Du hörst Energy Bremen am Mittwochnachmittag. 3 Minuten nach 4. Aber der Mittwoch, na, der hat ja auch so ein bisschen was Gutes. Ich weiß, es ist jetzt vielleicht so ein kleines Nachmittagstief hier, aber ich hol dich da wieder raus. Denn wenn es Mittwoch ist, heißt es, es sind ja nur noch 2 Arbeitstage bis zum Wochenende. Und ich finde, mit dem Gedanken, da kriegen wir die nächste Stunde auch, glaube ich, ganz gut rum. Das sind jetzt Sia und Kendrick Lamar mit The Greatest. Die geben dir jetzt genau den richtigen Motivationsschub.

0: Als Mann flirten, das ist nicht so richtig unser Ding, oder? Du hörst der Energy Bremen am Mittwoch. Gesa aus der Energy Bremen Morning Show ist bei mir. Mhm. Ihr Frauen, ihr könnt das ja ein bisschen besser als wir, ne?
1: Ja, deswegen dachte ich mir, ihr braucht mal Hilfe.
0: Ja.
1: Nachhilfe, ein paar Tipps. Und was würde da besser passen? Was passt besser zu Männern als das Tierreich?
0: Oh, das
1: einfach
0: ist
1: mal
0: frech.
1: Bei den Tieren ein bisschen gucken. Naja, kann man auch als Kompliment auslegen,
0: na
1: du
0: gut,
1: Tier.
0: Ja, kommt aufs Tier drauf an.
1: Wie wär's zum Beispiel mit den Pinguinen? Finde ich ganz süß, hast du vielleicht schon auch mal gesehen. Die beschenken ihre Herzensdame mit Stein. Ja, sie geben, ja, wenn die jemanden süß finden, dann geben die halt der Frau da Steine. Und es ist wirklich so, dass manche Pinguindamen dann ganz viele Steine bei sich vorm Bau haben, weil die dann sehr beliebt sind. Aber das ist, was lernen wir daraus? Ein kleines Geschenk ist so schön. Und ein Stein kann ja auch ein Edelstein sein. Kannst ja auch einen netten Diamantring kaufen.
0: Okay, krass. So. Ja, wenn man das so ein bisschen weiterdenkt, dann wird es kreativ. Ja, okay.
1: Was auch ganz schön ist, der Anglerfisch. Finde ich eine ganz nette Methode. Der beißt sich direkt an der Frau fest, wenn er sie gut findet, und geht dann so in ihren Organismus über. Das heißt, der verliert jegliche Art von Selbstständigkeit und ist dann einfach so in ihr dran und sagt zu allem Ja und Amen. Also ich finde das auch gut. Geschenke und einfach zur Frau immer Ja sagen und alles machen, was sie möchte.
0: Okay, also ich wollte gerade sagen, weil wenn ich mich jetzt irgendwann eine Frau festbeiße in der
1: das
0: Öffentlichkeit, ich glaube, dann kriegen wir Probleme.
1: Ja,
0: ey, das Gute ist, Gesa, mir kann das alles egal sein. Ich habe eine Freundin, ich bin da sowas von rein und raus. Ich habe damit echt kein Problem mehr, aber danke dir für die Ideen.
1: Sehr gerne.

0: Jetzt nochmal ganz spontan in Urlaub fliegen. Warum eigentlich nicht, ne? Energy Bremen ist ja am Mittwochnachmittag. 5:07 und vom Bremer Airport, da kannst du echt ganz entspannt in den Flieger steigen. Denn eine neue Untersuchung der Pilotengewerkschaft Cockpit hat jetzt ergeben, dass der Bremer Airport zu den Top 4 der sichersten Flughäfen in Deutschland gehört. Dieses Mal ging es vor allem um die Sicherheit auf den Start- und Landebahnen, also sprich, welche Maßnahmen eigentlich getroffen werden, damit sich die Flugzeuge nicht zu nahe kommen. Und wie gesagt, Top 4, Platz 4 ist doch super, oder? Noch mehr aus deiner Region gibt's in 1,5 Minuten bei Lars.
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13: Die Sommerferien in Bremen und Niedersachsen sind in vollem Gange. Und viele Kinder verbringen ihre Ferien in einem Zeltlager. Wie zum Beispiel das Zeltlager Oldenburg. Die Kinder sind aktuell für 14 Tage im Selkanor in Schleswig-Holstein. Und wir haben mal bei den Kindern nachgefragt, was die so toll am Zeltlager finden.
14: Dass man hier so viel machen kann und auch als Zelt zusammenhält und neue Freundschaften schließt.
15: Die Aktivitäten und der Badesee, also das Nor, das Lagerfeuer.
16: Ich finde toll, dass ich hier keine Hausaufgaben und in die Schule gehen muss. Und von den Betreuern finde ich das ganz besonders toll, dass sie das alles ehrenamtlich machen.
13: Am Nordstrand von Norderney beginnt heute das Summertime Festival. Bis Sonntag treten hier verschiedene Künstler und DJs auf. Zur Eröffnung heute legt Robin Schulz auf. In den nächsten Tagen folgen noch Clock Clock, Sarah Connor und DJ Ötzi. Erwartet werden rund 40.000 Besucherinnen und Besucher. Bei gutem Wetter könnten es auch mehr werden. Autofahrerinnen und Autofahrer müssen sich in Achim noch bis übermorgen auf Behinderungen durch Schwerlasttransporte einstellen. Für den Windpark Achim-Bollen werden nämlich gerade Bauteile angeliefert. Das betrifft die Opuser Heerstraße zwischen der Autobahnanschlussstelle Opusen-Bremen-Mahndorf und Ahrenkamp sowie die Bollener Landstraße. News aus deiner Region haben wir wieder in einer Stunde für dich.
0: Die aktuellen Temperaturen: 33 Grad in Hude im Landkreis Oldenburg und 33 Grad auch in Ostersode im Landkreis Osterholz. Sag mal, nackt arbeiten. Hast du da schon mal drüber nachgedacht? Also ganz ehrlich, bei dem Wetter, ich würde es in Erwägung ziehen. Dann hätten wir mal wenigstens so ein bisschen Urlaubsfeeling hier auf der Arbeit.
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0: Vorsicht, ein totes Tier liegt auf der A27 Bremerhaven Richtung Bremen zwischen Stotel und Hagen. Eine gute halbe Stunde mehr musste aktuell auf der A1 einplanen. Bei uns in Bremen in beiden Richtungen haben wir Stau vor der Baustelle auf der Weserbrücke. Die B437 Schweier Straße Rodenkirchen Richtung Friedeburg ist zwischen Rodenkircher Wurb und Schwei in beiden Richtungen wegen eines Feuerwehreinsatzes aktuell gesperrt. Es wird geblitzt in Bremen auf der B6 stadteinwärts gegenüber von Schmidt und Koch. Ein Delmhorst, Bremer Straße, stadteinwärts hinterm Ortsschild und im Landkreis Verden in Bassen am Ortseingang, wenn du aus Olten kommst. Du hast noch was entdeckt? Na dann rüber damit. Unsere WhatsApp-Nummer für deine Blitzer- und Verkehrsupdates: 0173 680 5712. Wir haben es jetzt 16:30. Ich bin Freddy und das ist Tame Impala mit Dracula. Schön, dass du mit dabei bist.
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Es gibt so Songs, die malen einfach direkt ein Bild in deinem Kopf. Du hörst Energy Bremen am Mittwoch. Und bei dem hier, da denke ich einfach sofort an See, Sommer, 30 Grad. Also einfach nur ein geiles Leben. Da schlenderst du so, ne, mit deiner Picknicktasche über die Schulter ganz locker auf dem Weg zum Strand. Ah, wie schön wäre das. Wenn du es gerade machst, du gerade auf dem Weg zum See bist, ganz ehrlich, du machst alles, alles richtig. Justin Bieber mit Peaches passt einfach perfekt in diesen Tag heute. Und wer weiß, vielleicht landet er ja auch in deiner Playlist für den Freibadbesuch.

0: Mit Sarah Larsen und Lush Life geht's hier durch diesen heißen Mittwoch. Energy Bremen ist hier. 4:15 und ich würde sagen, es ist Zeit für gute Nachrichten. Die kommen wie immer von Gesa aus der Energy Bremen Morning Show für dich.
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2: Wenn ich mit sportlichen guten Nachrichten um die Ecke komme, denke ich auch immer, oh, ja, ich will aber nicht. Aber es ist leider gut für uns. Krafttraining, also so richtig schwer heben mit Hanteln und so, aktiviert das eigene Reparatursystem unserer Muskeln. Das hat eine neue Studie herausgefunden. Also ja, spazieren, joggen oder Yoga, das macht alles Spaß. Aber ab und zu mal was Schweres heben und sich richtig anstrengen, ist gut für Muskeln und Knochen. Besonders, wenn man auch mal ans Älterwerden denkt. Also lift heavy, Leute. Und ja, auch die Mädels.
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1: Und was hast du so mit 16 gemacht? Sie hier ist bereits Millionärin und bekannte Sängerin. Sahide mit Mona Lisa Motion. Außerdem machen wir Sommerurlaub in Irland gemeinsam mit Ed Sheeran und Galway Girl.
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3: 5:05. Ich bin Lisa Schwarzkopf. Schönen guten Tag. Die Regierung hat sich neu aufgestellt. Bundespräsident Steinmeier hat 3 neue CDU-Minister ernannt. Carsten Linnemann übernimmt als Gesundheitsminister. Seine Vorgängerin Nina Wagen wird als erste Frau Kanzleramtsministerin und Steffen Bilger ist ab sofort Verkehrsminister. Die Bundesregierung hat die umstrittenen Energiegesetze von Wirtschaftsministerin Reiche auf den Weg gebracht. Unter anderem sollen Solar- und Windkraftanlagen weniger gefördert werden. Umweltverbände werfen Reiche vor, mit den neuen Gesetzen die Energiewende auszubremsen. Antisemitische Vorfälle haben in Deutschland in den letzten Jahren besonders stark zugenommen. Das berichtet die Internationale Taskforce gegen Antisemitismus. Demnach haben sich die Fälle seit dem Wiederaufflammen des Nahostkonflikts mehr als verdreifacht. Weltweit fiel der Anstieg etwas kleiner aus. Manuel Neuer steht offenbar vor seiner letzten Profisaison. Es sieht stark danach aus, dass ich aufhöre, so der 40-Jährige bei einem Pressetermin. Neuer hatte seinen Vertrag beim FC Bayern zuletzt um ein Jahr verlängert und auch bei der WM als Nummer 1 im deutschen Tor gestanden.
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1: Das Motto für deinen Feierabend ist das hier.
4: Alles bestens. Mir grinst die Sonne aus jeder Ritze.
1: Das passt so, würde ich sagen. Ganz viel Sonne und keine Wolken. Perfekter Mittwoch, würde ich sagen. Aktuell sind es 33 Grad in Bremen-Walle und 32 Grad in Deppstedt im Landkreis Cuxhaven.
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1: 15 Minuten mehr dauert es aktuell auf der A1 in Bremen, in beiden Richtungen vor der Baustelle auf der Weserbrücke. Die B437 Rodenkirchen Richtung Friedeburg ist zwischen Rodenkircher Wurb und Spey in beiden Richtungen wegen eines Feuerwehreinsatzes gesperrt. Und es wird geblitzt. Einmal bei uns auf der B6 in Bremen, stadteinwärts gegenüber von Schmidt und Koch. In der im Horst auf der Bremer Straße stadteinwärts und im Landkreis Verden in Bassen am Ortseingang. Wenn du noch was gesehen hast, unsere kostenlose Hotline für deine Blitzer und Verkehrsupdates 0800 10 22 400.
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1: Ach ja, ist es nicht schön draußen? Später dann nochmal so schön den Grill anwerfen, Wurst drauf. Lecker. Apropos Grillen, sag mal, da gibt's ja immer so ganz besondere Typen, ne? Welche das sind? Ja, habe ich gleich mal ein paar davon. Vorher ein bisschen Musik von The Bowser. Magnetic ist das jetzt für dich. Wir haben es 3 Minuten vor 5. Ich bin Freddy. Einen entspannten Start in den Feierabend dir.

das kennst du doch auch, oder? Also so richtig gute Songs, die brauchen gar nicht viel. Energy Bremen am Mittwoch, 5:12. Ich finde, ein guter Refrain, der kann schon ausreichen. Da fällt's doch ziemlich schwer, still zu sitzen. Und ganz ehrlich, ich kann nicht verstehen. Kim Petras und Nicki Minaj sind das jetzt mit Alone für deinen Feierabend. Und das passt doch perfekt in diesen sommerlichen Mittwoch rein. Yeah.

0: Das ist wirklich Horror. Energy Bremen ist hier am Mittwoch. 6:09 und da fährst du auf der Autobahn gerade vielleicht von der Nordseeküste oder so zurück nach Hause und vor dir ein Schwerlasttransporter. Darfst links nicht überholen, rechts nicht überholen. Zweispurige Autobahn. Ein Traum. Genauso habe ich es letztens erlebt und auch Autofahrerinnen und Autofahrer in Achim müssen noch bis übermorgen sich auf Behinderungen einstellen. Für den Windpark Achim-Bollen werden nämlich Bauteile angeliefert. Natürlich mit dem Schwertransport, logisch. Und das betrifft die Uphuser Heerstraße zwischen der Autobahn Uphusen-Bremen-Mahndorf und Ahrenkamp sowie die Bollener Landstraße. Also toi toi toi, ganz viel Geduld. Kann ein bisschen länger dauern. Noch mehr aus deiner Region gibt's in knapp 3 Minuten bei Lars.
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16: Kicken für den guten Zweck. Nachdem in Bremen-Fegesack ein Ehepaar ermordet wurde, findet heute Abend ein Benefizspiel zwischen dem Blumenthaler SV und dem SV Grohn statt. Im Blumenthaler Burgwallstadion soll Geld für die Hinterbliebenen gesammelt werden. Die Getöteten sind Dennis Tanski und seine Frau Sabrina. Die beiden hinterlassen eine 2-jährige Tochter. Peter Nowak ist Vizepräsident des Blumenthaler SV und erklärt, warum sich der Verein für die beiden Verstorbenen einsetzt.
17: Also Dennis war viele Jahre unser Spieler, er war ein großartiger Fußballer und war dann auch ein paar Jahre lang Trainer bei uns, hat eine zweite Herrenmannschaft trainiert, ist einer von uns. Und Sabrina ist halt seine Frau. So. Und damit ist sie auch eine von uns.
16: Beim Spiel heute Abend sind auch viele frühere Werder-Profis dabei, darunter Ailton und Ivan Klasnitsch. Damit leere Pfandflaschen und Dosen nicht mehr einfach so neben den Mülleimern herumstehen, werden jetzt sogenannte Pfandringe in der Cuxhavener Innenstadt angebracht. Wer also eine leere Flasche oder Dose nicht zurückgeben möchte, kann sie einfach in den Ring stellen. Insgesamt 11 dieser Ringe sind im Bereich Bahnhofsvorplatz und Busbahnhof angebracht worden. Aus, Schluss und vorbei. Das aus dem Fernsehen bekannte Traumschiff, die MS Deutschland, kommt Ende August ein letztes Mal an die Columbus-Kaje nach Bremerhaven. Seit Jahren macht sie hier regelmäßig fest. Die MS Deutschland fährt für den Bonner Reiseveranstalter Phoenix Reisen. Der Chartervertrag läuft nun aber aus. Wie es mit dem Schiff weitergeht, steht nicht fest. News aus deiner Region haben wir wieder in einer Stunde für dich.
0: Die aktuellen Temperaturen: 32 Grad in Kirchtimke im Landkreis Rothenburg und 33 Grad in Oldenburg-Donnerschwe. Boah, was würde ich jetzt für eine kleine Erfrischung tun? Ich sag mal so, vor unserem Studio ist ja die Weser, ne? Da könnte ich doch eigentlich gleich mal kurz rein. Naja, ich behalte es mal im Hinterkopf. Dir empfehle ich aber definitiv eine Abkühlung, wie du magst, ne? Eis, Pool, Badewanne geht's uns auch.
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0: Bisschen mehr Geduld brauchst du auf der A1 in Bremen in beiden Richtungen vor der Baustelle auf der Weserbrücke. Die B437 Rodenkirchen Richtung Friedeburg ist zwischen Rodenkircher Wurp und Schwei in beiden Richtungen immer noch wegen eines Feuerwehreinsatzes gesperrt. Und es wird geblitzt auf der B6 in Bremen stadteinwärts gegenüber von Schmidt und Koch und im Landkreis Verden in Bassen am Ortseingang, wenn du aus Euthen kommst. Wenn du noch was gesehen hast, unsere WhatsApp-Nummer für deine Blitzer- und Verkehrsupdates: 0173 680 85 712. Wir haben es jetzt 2 Minuten vor 5:30. Ich bin Freddy und wünsche dir einen ganz entspannten Mittwoch und einen schönen Feierabend.
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Ganz ehrlich, einen Song feiere ich aktuell wirklich sehr. Dein Mittwoch bei Energy Bremen. Ich habe den irgendwann mal komplett zufällig gehört und so direkt gedacht, er hat irgendwie sowas. Und dann spielen wir den plötzlich ein paar Wochen später einfach hier bei uns im Radio. Und als wäre das nicht schon cool genug, steht Neptunica einfach Anfang August auch noch bei unserem Frühstücksrave hier im Studio auf der Bühne. Also besser geht's doch eigentlich gar nicht. Ich komme wirklich nicht klar. Hier ist What If von Neptunica, 6 Minuten nach 5:30.

Mal ganz ehrlich, wenn dir plötzlich Robbie Williams auf Instagram schreibt, dann freust du dich wahrscheinlich erstmal, oder? Energy Bremen ist hier am Mittwoch, 17:45 haben wir es, und einer Frau aus Osnabrück, der ging es offenbar genauso. Sie chattete eine Woche lang mit einem vermeintlichen Robbie Williams, bekam Fotos geschickt und überwies am Ende knapp 1000 Euro. Der kleine Haken an der Geschichte, es war gar nicht Robbie Williams. Die Polizei ermittelt jetzt wegen Betrugs und erinnert auch nochmal in dem Fall daran, wenn ein Weltstar angeblich wegen gesperrter Konten Geld von dir braucht, ne, dann ist das wirklich meistens kein Notfall. Es hätte mich aber auch, jetzt mal ganz ehrlich, hätte mich auch wirklich überrascht, wenn sich Robbie Williams 1000 Euro aus Osnabrück leihen möchte.

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2: Kennst du das? Bist gerade auf dem Weg zum See oder irgendwo anders hin, wo man sich abkühlen kann und irgendwie stimmt die Musik nicht?
3: So pick
2: up, ja, kann ich auch nicht nachvollziehen. Hast du wohl den falschen Sender bis gerade gehört? Das ist Ausdies mit Pickup. Und Leonie mit Simple Life bringt dir gleich ganz viel gute Laune für den Feierabend.
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5: 5:05. Ich bin Lisa Schwarzkopf. Schönen guten Abend. Die Kabinettsumbildung ist jetzt offiziell. Bundespräsident Steinmeier hat 3 neue CDU-Minister ernannt. Mit Nina Wagen ist erstmals eine Frau Kanzleramtsministerin in Deutschland. Carsten Linnemann wurde zum Gesundheitsminister ernannt. Steffen Bilger übernimmt das Verkehrsministerium. Ob VW, Mercedes oder BMW. Die Autobranche in Deutschland steckt in der Krise. Der Branchenverband VDA sieht die Schuld nicht nur bei den hohen Zöllen und der billigen Konkurrenz, sondern auch bei der Politik in Berlin. Er fordert unter anderem weniger Bürokratie und günstigere Energie. Auf einem Spielplatz in Bremen-Huckelriede hat ein Kind 2 offenbar absichtlich abgelegte Messer gefunden. Der 10-Jährige entdeckte sie gestern Nachmittag in einem Sandkasten und rief sofort seinen Vater. Der schaltete dann die Polizei ein. Die Polizei ermittelt wegen versuchter gefährlicher Körperverletzung und Suchtzeugen. 85.000 Fans, jede Menge Heavy Metal und dieses Mal kaum Matsch. Heute ist wieder das weltberühmte Wacken Open Air gestartet. Eröffnet wurde das Festival traditionell von der Feuerwehrkapelle des kleinen Ortes in Schleswig-Holstein. Es findet dieses Jahr zum 35. Mal statt.
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2: Ist es nicht schön draußen? Was wollen wir eigentlich mehr? Schön jetzt irgendwo draußen Plätzchen suchen, Kugel Eis oder das Abendessen in der Sonne genießen. Aber ich habe eine einzige Bitte dabei. Genieße es. Aktuell haben wir 33 Grad in Bremen-Lesum und 31 Grad in Dorum im Landkreis Cuxhaven.
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2: Die Straßen sind soweit alle frei. Ich habe aber einen Blitzer für dich. Und der steht in Bremen auf der B6 stadteinwärts gegenüber von Schmidt und Koch. Wenn du noch was gesehen hast, unsere kostenlose Hotline für deine Blitzer und Verkehrsupdates 0800 10 22 400.
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2: Na, endlich Feierabend. Wir haben es jetzt gleich 18 Uhr, dann aber jetzt raus mit dir. Irgendwo hin, wo es Spaß macht und wenn es nur die eigene Badewanne ist. Einfach ein bisschen abkühlen und das Wetter genießen. Dann kannst du nichts falsch machen heute. Und für deinen Feierabend gibt es von mir natürlich auch die richtige Musik. Jetzt Harry Styles für dich. Ich bin Freddy. Happy Feierabend.

0: über Fußball geredet haben und Dennis dann Papa geworden ist, dass er ein ganz stolzer Papa war und sie als stolze Mama immer mit dabei, die Kleine immer dabei, die waren halt einfach ein gutes, cooles, lockeres Ehepaar mit einem kleinen Kind und wollten wohl auch noch ein Kind haben. Aber das sind so Dinge, über die reden Männer normalerweise nicht miteinander, sondern die wissen einfach, wenn sie sich angucken, was wichtig ist.
1: Dass der Verein jetzt ein Benefizspiel organisiert hat, das war für Peter und alle anderen beim Blumenthaler SV eigentlich sofort klar.
0: Also für Fußballer ist das ja klar. Wenn irgendwie was ist, wo man Geld einspielen muss, dann spielt man Fußball. Deshalb war das für uns klar, dass wir gesagt haben, wir müssen gucken, dass wir irgendwie ein Benefizspiel machen. Und dann war der SV Grohn, das ist ein Verein, für den Dennis auch lange gespielt hat. Die haben spontan gesagt, wir machen da mit. Und jetzt ist das eigentlich eine Gemeinschaftsgeschichte zwischen dem Blumenthaler SV und dem SV Grohn und versucht, das Leid in der Form zu lindern, dass wir wenigstens die finanziellen Dinge, die auf die Familie zukommen, dass wir die abfangen können.
1: Eine richtig geile Aktion. Also, wenn du noch nichts vorhast, ich kann es dir wirklich nur ans Herz legen. Ganz viele Werder-Stars sind auch mit dabei. Gleich um 18:30 Uhr ist dann Anstoß im Burgwallstadion in Bremen-Blumenthal.

Wenn du jetzt dachtest, boah, Sommerhit 2026, ja, da habe ich schon keinen, da brauche ich keinen mehr. Ah, ich glaube, dann hattest du Ugel nicht ganz so im Hinterkopf. Also, der ist wirklich der Wahnsinn. Das ist, klingt so, du sitzt im Auto gerade auf dem Weg zum See oder sonst wohin, mal eben locker lässig Arm raushängen lassen und durch die 30 Grad Hitze knallen, Straße 100 unbegrenzt. Einfach nur fühlen. Moving to the Sun gibt's jetzt für dich von Ugel. Viertel nach sechs haben wir es. Du hast Energy Bremen.

0: für dich geht's doch noch in den Sommerurlaub? Na, dann kannst du das auf jeden Fall ganz entspannt mit dem Flugzeug meistern. Energy Bremen ist hier am Mittwochabend, 6:07. Die Pilotengewerkschaft Cockpit hat eine Untersuchung gemacht und dabei ist rausgekommen, ey, der Bremer Flughafen gehört zu den Top 4 sichersten Flughäfen in Deutschland. Dieses Mal ging es vor allem um die Sicherheit auf den Start- und Landebahnen, also sprich, welche Maßnahmen werden eigentlich getroffen, damit sich die Flugzeuge nicht zu nahe kommen. Platz 4, also von daher, hier in Bremen kannst du richtig gut ins Flugzeug steigen. Noch mehr aus deiner Region in 1,5 Minuten bei Lars.
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9: Die Sommerferien in Bremen und Niedersachsen sind in vollem Gange. Und viele Kinder verbringen ihre Ferien in einem Zeltlager. Wie zum Beispiel das Zeltlager Oldenburg. Die Kinder sind aktuell für 14 Tage im Selkanor in Schleswig-Holstein. Und wir haben mal bei den Kindern nachgefragt, was die so toll am Zeltlager finden.
10: Dass man hier so viel machen kann und auch als Zelt zusammenhält und neue Freundschaften schließt.
11: Die Aktivitäten und der Badesee, also das Noah, das Lagerfeuer.
12: Ich finde toll, dass ich hier keine Hausaufgaben und in die Schule gehen muss. Und von den Betreuern finde ich das ganz besonders toll, dass sie das alles ehrenamtlich machen.
9: Am Nordstrand von Norderney beginnt heute das Summertime Festival. Bis Sonntag treten hier verschiedene Künstler und DJs auf. Zur Eröffnung heute legt Robin Schulz auf. In den nächsten Tagen folgen noch Clock Clock, Sarah Connor und DJ Ötzi. Erwartet werden rund 40.000 Besucherinnen und Besucher. Bei gutem Wetter könnten es auch mehr werden. Autofahrerinnen und Autofahrer müssen sich in Achim noch bis übermorgen auf Behinderungen durch Schwerlasttransporte einstellen. Für den Windpark Achim-Bollen werden nämlich gerade Bauteile angeliefert. Das betrifft die Opuser Heerstraße zwischen der Autobahnanschlussstelle Opusen-Bremen-Mahndorf und Ahrenkamp sowie die Bollener Landstraße. News aus deiner Region haben wir wieder in einer Stunde für dich.
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0: Die aktuellen Temperaturen: 32 Grad in Bremerhaven, so Heide, und 32 Grad in Westerstede im Landkreis Ammerland. Sommer in Norddeutschland. Das kann auch mal ohne Regen sein, sehen wir ja da draußen. Das hat aber jetzt auch schon, finde ich, so ein bisschen was von italienischem Flair, ne? Die Leute schlendern hier mit Gelato in der Hand, die Promenade rauf und runter. Es ist einfach nur schön.
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0: Vorsicht, Gegenstände liegen auf der A28 Oldenburg Richtung Leer in Höhe des Dreiecks Oldenburg West. Da bitte aufpassen. Außerdem wird geblitzt in Bremen auf der B6 stadteinwärts gegenüber von Schmidt und Koch. Ansonsten sind die Straßen alle frei. Eine gute Fahrt wünsche ich dir, wenn du doch noch was gesehen hast. Unsere WhatsApp-Nummer für deine Blitzer- und Verkehrsupdates: 0173 680 5712. Wir haben es jetzt 6:30. Ich bin Freddy und das ist Ray mit Where's My Husband?
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0: Als Mann flirten, das ist nicht so richtig unser Ding, oder? Du hörst die Energy Bremen am Mittwoch. Gesa aus der Energy Bremen Morning Show ist bei mir. Mhm. Ihr Frauen, ihr könnt das ja ein bisschen besser als wir, ne?
1: Ja, deswegen dachte ich mir, ihr braucht mal Hilfe.
0: Ja.
1: Nachhilfe, ein paar Tipps. Und was würde da besser passen? Was passt besser zu Männern als das Tierreich?
0: Oh, das
1: einfach mal bei den Tieren ein bisschen gucken. Naja, kann man auch als Kompliment auslegen, du Tier.
0: Ja, kommt aufs Tier drauf an.
1: Wie wär's zum Beispiel mit den Pinguinen? Finde ich ganz süß. Hast du vielleicht schon auch mal gesehen. Die beschenken ihre Herzensdame mit Stein. Ja, sie geben, ja, wenn die jemanden süß finden, dann geben die halt der Frau da Steine. Und es ist wirklich so, dass manche Pinguindamen dann ganz viele Steine bei sich vorm Bau haben, weil die dann sehr beliebt sind. Aber das ist, was lernen wir daraus? Ein kleines Geschenk ist so schön. Und ein Stein kann ja auch ein Edelstein sein. Kannst ja auch einen netten Diamantring kaufen.
0: Okay, so. Krass, ja, wenn man das so ein bisschen weiterdenkt, dann wird es kreativ, ja. Okay.
1: Was auch ganz schön ist, der Anglerfisch. Finde ich eine ganz nette Methode. Der beißt sich direkt an der Frau fest, wenn er sie gut findet, und geht dann so in ihren Organismus über. Das heißt, der verliert jegliche Art von Selbstständigkeit und ist dann einfach so in ihr dran und sagt zu allem Ja und Amen. Also ich finde das auch gut. Geschenke und einfach zur Frau immer Ja sagen und alles machen, was sie möchte.
0: Okay, also ich wollte gerade sagen, weil wenn ich mich jetzt irgendwann einer Frau festbeiße in der Öffentlichkeit, ich glaube, dann kriegen wir Probleme.
1: Ja, richtig.
0: Hey, das Gute ist, Gesa, mir kann das alles egal sein. Ich habe eine Freundin, ich bin da sowas von rein und raus. Ich habe damit echt kein Problem mehr, aber danke dir für die Ideen.
1: Sehr gerne. 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
1: Dolby Surround. Das kennst du eigentlich nur aus dem Kino, oder? Hier ist Energy Bremen am Donnerstagabend. Bund hat es jetzt aber mal geschafft, oder hat es geschafft, diesen Sound in den neuen Song zu packen. Das ist schon echt geil. Erst auf dem linken Ohr, dann auf dem rechten Ohr. Ich hoffe echt, dass deine Boxen das auch mitmachen und du diesen Effekt auch jetzt gleich hörst. Das ist nämlich schon echt ziemlich geil. So ein bisschen Kino-Atmo beim Musik hören. Und auch, wenn es jetzt nicht klappt, ey, Trippin' ist einfach so ein mega, mega cooler Song. Der ist auch ohne Kinomodus. Richtig, richtig geil. Den gibt's jetzt für dich. 7:15 haben wir es.

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1: In der nächsten halben Stunde geht's in die Disco. Mit Craze und Do It, To It wärmen wir die Muskeln schon mal ein bisschen auf. Und Let Me Think About It bringt dich dann ordentlich ins Switchen. Ins Schwitzen. Jeder Chor und Fait Legrand. Sei Dank.
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3: 5:05. Ich bin Lisa Schwarzkopf. Schönen guten Abend. Die Regierung hat sich neu aufgestellt. Bundespräsident Steinmeier hat 3 neue CDU-Minister ernannt. Carsten Linnemann übernimmt als Gesundheitsminister. Seine Vorgängerin Nina Wagen wird als erste Frau Kanzleramtsministerin und Steffen Bilger ist ab sofort Verkehrsminister. Jetzt Ex-Kanzleramtschef Thorsten Frey hat unterdessen auch seine neue Position eingenommen. Er wurde mit 92% zum Chef der Unionsfraktion im Bundestag gewählt. Er folgt damit auf Jens Spahn, der mit seiner Vaterschaft per Leihmutter die Personalrochade losgetreten hatte. 11 Jahre nach dem Germanwings-Absturz verklagen 30 Angehörige der Opfer jetzt den Staat. Sie fordern Schadensersatz, weil aus ihrer Sicht nicht genug kontrolliert wurde, ob der Co-Pilot flugtauglich war. Er hatte das Flugzeug absichtlich zum Absturz gebracht. 150 Menschen starben. Die Tour de France könnte in 3 Jahren in Deutschland starten. Die deutsche Bewerbung für den Grand Départ 2029, also den Auftakt der Tour, ist raus. Starten soll die Route in Berlin und dann durch Mitteldeutschland führen. Anlass ist das 40-jährige Jubiläum des Mauerfalls.
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1: Wenn du das da draußen heute noch nicht genug genossen hast, dann nutz den Abend auf jeden Fall noch. Morgen wird's mit bis zu 34 Grad ein Ticken heißer als heute, aber im späten Nachmittag ziehen dicke Wolken auf, die dann wieder Regen mit sich bringen. Aktuell haben wir noch 33 Grad in Oldenburg-Harentor und 32 Grad in Bad Bederkesa im Landkreis Cuxhaven.
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1: Die A293 Oldenburg-West Richtung Oldenburg-Nord ist zwischen dem Kreuz Oldenburg-Nord und der B211 wegen einer Nachtbaustelle bis morgen früh 5 Uhr gesperrt. Außerdem wird einmal geblitzt bei uns in Bremen auf der B6 stadteinwärts gegenüber vom Autohaus. Wenn du noch was gesehen hast, unsere kostenlose Hotline für deine Blitzer und Verkehrsupdates 0800 10 22 400.
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1: Ach ja, ist es nicht schön draußen? Jetzt gleich schön den Grill anwerfen, Wurst drauf. Boah, lecker, da läuft mir schon das Wasser im Mund zusammen. Apropos Grill. Sag mal, da gibt's ja immer ganz besondere Typen, ne? Ich hab da auch nochmal gleich einen ganz besonderen Fall für dich. Vorher bisschen Musik von Holly Humberstone. To Love Somebody gibt's jetzt für dich. Wir haben es 1:07. Ich bin Freddy. Einen schönen Abend dir.

0: Endlich zeigt sich der Sommer mal von seiner guten Seite, oder? Energy Bremen ist hier am Mittwoch und die Sonne scheint. Die Temperaturen, würde ich sagen, ja, passen auch. Habe ich doch Bock, gleich nach Feierabend meinen Grill anzuschmeißen, eine leckere Wurst drauf und dann wird das ein richtig gemütlicher Abend. Und das kennst du doch auch, beim Grillen, da gibt es ganz besondere Typen manchmal. Zum Beispiel den Nerd.
1: Grillen ist ja nicht einfach grillen. Ein paar kleine Grundregeln muss man da schon beachten. Exakt 29 Minuten vorheizen, zum Beispiel auf 341 Grad. Kerntemperatur für das Fleisch mit genau diesem Gewicht habe ich natürlich auch schon berechnet. Und natürlich zwischendurch Kontrolle mit dem Fleischthermometer, ist ja klar. Hey, Finger weg! Das muss noch genau 4 Minuten und 21 Sekunden gegrillt werden. Aber dann können wir ganz entspannt essen.
0: Nee, da macht das Grillen gleich mehr Spaß in der Gesellschaft.
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0: Wenn du jetzt noch in den Urlaub möchtest, dann hast du hier ab dem Bremer Flughafen auf jeden Fall richtig gute Chancen. Energy Bremen ist hier am Mittwochabend, 7:55. In einer neuen Untersuchung der Pilotengewerkschaft Cockpits kommt nämlich der Bremer Flughafen unter die Top 4 der sichersten Flughäfen in Deutschland. Diesmal ging es vor allem um die Sicherheit der Start- und Landebahn, also sprich, welche Maßnahmen werden eigentlich getroffen, damit sich Flugzeuge nicht zu nahe kommen, und da haben wir eben den 4. Platz belegt. Also Bremen kann auch mal was richtig gut, und was sonst noch so in deiner Region los ist, gibt's in knapp einer Minute bei Lars.
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5: Die Sommerferien in Bremen und Niedersachsen sind in vollem Gange. Und viele Kinder verbringen ihre Ferien in einem Zeltlager. Wie zum Beispiel das Zeltlager Oldenburg. Die Kinder sind aktuell für 14 Tage im Selkanor in Schleswig-Holstein. Und wir haben mal bei den Kindern nachgefragt, was die so toll am Zeltlager finden.
6: Dass man hier so viel machen kann und auch als Zelt zusammenhält und neue Freundschaften schließt.
7: Die Aktivitäten und der Badesee, also das Noah, das Lagerfeuer.
8: Ich finde toll, dass ich hier keine Hausaufgaben und in die Schule gehen muss. Und von den Betreuern finde ich das ganz besonders toll, dass sie das alles ehrenamtlich machen.
5: Am Nordstrand von Norderney beginnt heute das Summertime Festival. Bis Sonntag treten hier verschiedene Künstler und DJs auf. Zur Eröffnung heute legt Robin Schulz auf. In den nächsten Tagen folgen noch Clock Clock, Sarah Connor und DJ Ötzi. Erwartet werden rund 40.000 Besucherinnen und Besucher. Bei gutem Wetter könnten es auch mehr werden. Autofahrerinnen und Autofahrer müssen sich in Achim noch bis übermorgen auf Behinderungen durch Schwerlasttransporte einstellen. Für den Windpark Achim-Bollen werden nämlich gerade Bauteile angeliefert. Das betrifft die Opuser Heerstraße zwischen der Autobahnanschlussstelle Opusen-Bremen-Marndorf und Ahrenkamp sowie die Bollener Landstraße. News aus deiner Region bekommst du bei uns stündlich von morgens bis abends.
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0: Die aktuellen Temperaturen: 32 Grad in Oldenburg, Donnerschwe und 32 Grad auch in Brinkum. Morgen ist das Motto dann vorne hui, hinten pfui. Anfangs noch richtig, richtig schön und ein bisschen heißer als heute mit bis zu 34 Grad. Ab dem Nachmittag dann aber immer mehr Wolken und stellenweise Regen.
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0: Die A29 Oldenburg Richtung Wilhelmshaven ist im Kreuz Oldenburg Nord in der Überleitung zur A293 Richtung Oldenburg Nord gesperrt. Grund dafür ist eine Nachtbaustelle, das Ganze noch bis morgen früh um 5. So sieht es auch auf der A293 aus, Oldenburg West Richtung Oldenburg Nord. Die ist ebenfalls im Kreuz Oldenburg Nord Richtung B211 wegen einer Nachtbaustelle gesperrt. Das Ganze auch in die Gegenrichtung. Geblitzt wird einmal bei uns in Bremen auf der B6 stadteinwärts gegenüber von Schmidt und Koch. Wenn du noch was gesehen hast, unsere WhatsApp-Nummer für deine Blitzer- und Verkehrsupdates: 0173 685 5712. Wir haben es jetzt 7:30. Ich bin Freddy. Einen schönen Mittwochabend dir.
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0: Openbach mit Be Mine bei Energy Bremen. 19.34 Uhr ist es ganz genau. Und ich finde den Song, den kann man auch richtig gut im Fitnessstudio hören. Und apropos Sport, da gibt's gute Nachrichten.
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2: Wenn ich mit sportlichen guten Nachrichten um die Ecke komme, denke ich auch immer, oh, ja, ich will aber nicht. Aber es ist leider gut für uns. Krafttraining, also so richtig schwer heben mit Hanteln und so, aktiviert das eigene Reparatursystem unserer Muskeln. Das hat eine neue Studie herausgefunden. Also ja, spazieren, joggen oder Yoga, das macht alles Spaß. Aber ab und zu mal was Schweres heben und sich richtig anstrengen, ist gut für Muskeln und Knochen. Besonders, wenn man auch mal ans Älterwerden denkt. Also lift heavy, Leute. Und ja, auch die Mädels.
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Ne? Es ist Mittwoch, 19:43 haben wir es. Und ich bin, ganz ehrlich, bin echt ein bisschen K.O. gerade. Und es ist ja jetzt aber auch nicht verwunderlich. Ne? Der Großteil der Woche liegt schon hinter dir und dir geht es wahrscheinlich ähnlich. Und jetzt auch in der Musik, da gibt es so ein, ja, einen kleinen Stimmungstief, habe ich das Gefühl. I've been fucking hoes and popping pillies, man, I feel just like a rockstar. Ja, das ist jetzt auch nicht so das schwungvollste Lied, möchte ich mal sagen. Aber es heißt ja nicht, dass es schlecht ist. Das sind Post Malone jetzt mit Rockstar für dich. Fühlen wir uns jetzt einfach mal 3 Minuten so ein bisschen aufgefangen in der Musik.

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1: 5:05. Ich bin Lisa Schwarzkopf. Schönen guten Abend. Die Kabinettsumbildung ist jetzt offiziell. Bundespräsident Steinmeier hat 3 neue CDU-Minister ernannt. Mit Nina Wagen ist erstmals eine Frau Kanzleramtsministerin in Deutschland. Carsten Linnemann wurde zum Gesundheitsminister ernannt. Steffen Bilger übernimmt das Verkehrsministerium. Ob VW, Mercedes oder BMW. Die Autobranche in Deutschland steckt in der Krise. Der Branchenverband VDA sieht die Schuld nicht nur bei den hohen Zöllen und der billigen Konkurrenz, sondern auch bei der Politik in Berlin. Er fordert unter anderem weniger Bürokratie und günstigere Energie. Antisemitische Vorfälle haben in Deutschland in den letzten Jahren besonders stark zugenommen. Das berichtet die Internationale Taskforce gegen Antisemitismus. Demnach haben sich die Fälle seit dem Wiederaufflammen des Nahostkonflikts mehr als verdreifacht. Weltweit fiel der Anstieg etwas kleiner aus. Die UEFA denkt offenbar darüber nach, europäische Teams nicht mehr an der Fußball-WM teilnehmen zu lassen. Hintergrund sind die Pläne von FIFA-Boss Infantino, Anteile an der WM an private Investoren zu verkaufen. Fußball ist keine Handelsware, heißt es von der UEFA.
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2: Der Donnerstag wird, naja, anfangs auf jeden Fall noch schön. Also lieber spät arbeiten und morgens noch das Wetter genießen. Gegen Nachmittag ziehen dann nämlich immer mehr Wolken rein und es gibt vereinzelt Regen. Aktuell haben wir 31 Grad in Resum im Landkreis Rothenburg und 31 Grad in Ovelgönne im Landkreis Wesermarsch.
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2: Das können wir kurz und knapp machen. Die Straßen sind alle frei. Geblitzt wird auch nicht, wenn du doch was gesehen hast. Unsere kostenlose Hotline für deine Blitzer- und Verkehrsupdates 0800 10 22 400. 7:58. Ich bin Freddy. Erhol dich an diesem Mittwochabend.
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1: Taylor Swift. 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